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Ja, wunderschönen guten Morgen hier mit Misery, mit Barrett Strong bei Radio Free FM hier in der Happy Morning Show. Guten Morgen, es ist jetzt ja 7.02 Uhr und 39 Sekunden. Hehe. Radio Free FM von 7 bis 9 Uhr, Donnerstag, 14.05.2026 mit mir, dem Roland Jo. Heute gibt's Passion and Fairy Tales, ein bisschen was über Leidenschaft und ein bisschen was Märchen. Mal gucken, ihr könnt euch nachher noch eins raussuchen, was ich euch erzählen soll. Möcht ihr lieber Tischlein deck dich hören oder doch lieber die zerranzten Schuhe? Mal gucken, in einer neuen Version natürlich. Ja, es ist jetzt 7 Uhr und 3 Minuten und 4 Sekunden hier im Büchsenstadel im zweiten Stock im Studio 2 eures Lieblingsradios. Egal, wo ihr jetzt auch seid, egal wer ihr seid, egal wie ihr seid alle willkommen heute Morgen. Ja, heute geht es um Leidenschaft und Märchen. Es gibt auch ein Gedicht und am Ende noch die neue Scheibe von Neurosis. Vielleicht seid ihr, stört ihr ja gerade im Bus oder seid schon im Betrieb. Mal gucken, wo ihr gerade seid. Vielleicht macht ihr euch auch ein kleines Frühstück, Kaffee, Zigaretten oder Müsli und Saft. Oder ihr versorgt Patienten und macht Marketing beim Radio. Oder ihr seid die Machenden der Stunde in den LKWs, Bussen, Zügen oder Bahnen. Heute Morgen ist es ja 7 Grad, es regnet, es ist also alles abgesagt. So mehr oder weniger heute ist ja Vatertag, Christi Himmelfahrt. Ja, für die Leute, die da drauf Wert legen, seid gerade am Designen vielleicht von kostbarem Gut oder schreibt gerade Artikel in den Zeitungen für morgen oder auch für heute oder holt euch gerade einen Tee to go im Café am Bahnhof. Die Schatten werden heller und die Sonne, wie soll ich sagen, die Sonne scheint zwar nicht, aber manchmal reicht ein kleines Lied und alles ist gut. Ihr hört die Happy Morning Show mit dem Roland Jo hier auf Radio Free FM.

Ja, Sabes Quinn, Te Quiere mit Gecko Turner hier in der Happy Morning Show. Ja, es ist jetzt 7.12 Uhr und 54 Sekunden. Heute soll ja unser Thema sein. Wenn wir gerade mal gucken, wo ich bin. Ja, genau, super, super. Ja, es hat immer noch 7 Grad, 6 Grad. Vielleicht wird es nachher noch ein bisschen wärmer mit 9 Grad. Ja, und wir haben heute das Thema Leidenschaft zum Beispiel jetzt in der ersten Stunde. Ja, Leidenschaft ist heute kein großes, pathetisches Wort mehr. Ich weiß ja nicht, wo ihr gerade seid. Vielleicht sitzt ihr im Zug oder irgendwo oder seid ihr schon im Büro oder schon mit dem Leiterwagen unterwegs. Ja, ja, Leidenschaft, sie ist eher ein leiser Motor, etwas, das dich antreibt, auch wenn niemand zuschaut, auch wenn es keinen Applaus gibt und oft nicht einmal ein Ergebnis, das sich lohnt. Philosophisch gedacht ist Leidenschaft ein Zustand, in dem Wollen und Sein kurz zusammenfallen. Du tust etwas nicht für etwas anderes, sondern weil es sich in diesem Moment richtig anfühlt, es zu tun. Sie widersetzt sich der reinen Zwecklogik unserer Zeit. Cool gesagt, ist Leidenschaft das, was übrig bleibt, wenn Likes, Geld und Erwartungen wegfallen und du es trotzdem machst. Erst ein paar Beispiele vielleicht. Eine ältere Frau kauft in einer kleinen Wohnung in Bukarest, stickt jeden Abend komplizierte Muster, die niemand kaufen wird. Sie macht es seit 40 Jahren. Nicht aus Nostalgie, sondern weil sie sich darin selbst wiederfindet. Ein junger Mann in Lagos repariert alte Radios, obwohl jeder längst Smartphones hat. Er liebt das Klicken, das Suchen nach Fehlern, das Wiederbeleben von etwas, das schon abgeschrieben war. Cool. Eine Busfahrerin in Hamburg merkt sich die Gesichter ihrer Stammgäste und entscheidet, jeden Morgen bewusst freundlich zu sein. Nicht aus Pflicht, sondern weil sie glaubt, dass kleine Begegnungen Gewicht haben. Ein Teenager in einer Kleinstadt schreibt Gedichte in sein Handy, löscht sie wieder, schreibt neue. Niemand liest sie, aber in diesen Momenten ist er ehrlich wie sonst nie. Ein Koch in einer Straßenküche in Hanoi perfektioniert seit Jahren dieselbe Suppe. Für Außenstehende ist es nur Suppe. Für ihn ist es eine Form von Präzision, Stolz und Ausdruck. Oder eine Programmiererin arbeitet nachts an einem Open-Source-Projekt ohne Bezahlung. Sie kennt keinen der Nutzer persönlich, aber sie weiß, dass irgendwo jemand davon profitiert. Ja, Leidenschaft fühlt sich oft widersprüchlich an. Sie ist nicht nur Euphorie, sie kann auch anstrengend, obsessiv, sogar schmerzhaft sein. Du bleibst länger wach, als du solltest. Du denkst weiter darüber nach, ob es keinen Nutzen bringt. Du scheiterst und willst trotzdem nochmal anfangen. Leidenschaft ist nicht immer angenehm, aber sie ist lebendig. Was ist das Gegenteil eigentlich von Leidenschaft? Ja, was ist das Gegenteil von Leidenschaft? Nicht einfach Hass oder sowas, das wäre zu intensiv. Das eigentliche Gegenteil ist eher Gleichgültigkeit, innere Leere, funktionales Leben ohne Verbindung. Ein Mensch ohne Leidenschaft funktioniert. Ein Mensch mit Leidenschaft lebt, selbst wenn er scheitert. Man könnte sagen, das Gegenteil von Leidenschaft ist nicht Feuer, das in die falsche Richtung brennt, sondern gar kein Feuer zu haben. Gar kein Feuer zu haben. Ja, jetzt geht's weiter mit All I Need. Hier in der Radio Morning, der Happy Morning Show, jetzt ist es 7.15 Uhr und 57 Sekunden. 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

Ja, Sitting on the Dock of the Bay mit Otis Redding, hier auch mal eine Uraltnummer. Ganz cooler Song eigentlich, ja, so muss ich sagen. Ja, wir sind beim Thema Leidenschaft. Ihr hört übrigens die Happy Morning Show. Jetzt ist es 7.26 Uhr, 43 Sekunden. Es hat 8 Grad. 8 Grad und heute ist der Vatertag, da kommen wir später noch zu. Ja, Leidenschaft ist kein reines Gut. Sie ist eher wie Feuer. Sie kann wärmen, Licht geben, Leben antreiben und oder alles verbrennen, wenn sie außer Kontrolle gerät. Philosophisch liegt das Problem darin, dass Leidenschaft oft stärker ist als Vernunft. Sie bündelt Energie, aber sie verengt auch den Blick. Du siehst dann nicht mehr die ganze Wirklichkeit, sondern nur noch das, was dich innerlich antreibt. Ja, Leidenschaft kann kippen, wenn sie absolut wird. Wenn etwas nicht mehr Teil deines Lebens ist, sondern dein ganzes Leben ersetzt. Der Tunnelblick zum Beispiel. Du blendest Risiken aus, ein Bergsteiger ignoriert das Wetter, ein Investor alle Warnsignale, ein Mensch in einer Beziehung seine eigenen Grenzen. Selbstaufgabe. Ja, du vergisst Bedürfnisse wie Schlaf, Gesundheit, Sicherheit. Künstler, Gründer, Sportler, viele brennen nicht nur für etwas, sondern auch aus. Besessenheit statt Freiheit. Leidenschaft fühlt sich dann nicht mehr wie ein innerer Antrieb an, sondern wie Zwang. Du machst es nicht mehr, weil du es willst, sondern weil du es nicht anders kannst. Emotionale Extreme sind zum Beispiel, wo viel Intensität ist, sind auch Abstürze tief. Große Begeisterung kann in Verzweiflung umschlagen, wenn etwas scheitert. Warum sie sogar tödlich sein kann, ja, das klingt, also die Leidenschaft, das klingt dramatisch, aber es passiert auf verschiedene Weise, oft ganz schleichend. Physisch. Menschen ignorieren Warnsignale ihres Körpers, arbeiten sich in Erschöpfung, nehmen Risiken in Kauf, Überarbeitung, gefährliche Projekte, Extremsport. Auch psychisch, wenn die ganze Identität an einer Leidenschaft hängt und sie zerbricht, kann das zu schweren Krisen führen. Ja, sozial, es sind Beziehungen, Freundschaften, Stabilität gehen verloren und damit wichtige Schutzfaktoren in deinem Leben. Ja, Leidenschaft ist wie ein Motor ohne eingebauten Regler. Ohne eingebauten Regler. Sie bringt dich unglaublich weit, aber wenn du nicht lernst zu denken oder zu bremsen, fährt sie dich irgendwann gegen die Wand. Ja, was ist der Unterschied zur guten Leidenschaft? Ja, die gesunde Form lässt Raum für Zweifel, für Pausen, für andere Menschen, für dich selbst außerhalb dieser einen Sache. Die zerstörerische Form kennt nur noch mehr, weiter, stärker. Am Ende ist Leidenschaft nicht das Problem, sondern das Maß. Oder anders gesagt, nicht das Feuer ist gefährlich, sondern wenn du vergisst, dass du auch verbrennen kannst. Ja, Leute, ihr hört die Happy Morning Show. Es ist jetzt 7.29 Uhr und 15 Sekunden. Jetzt geht's weiter mit Shake Your Rum to the Funk mit the Barcase. Und danach hören wir You Can't Get What You Want Till You Know What You Want. Yeah.

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Ja, Slipped, Tripped and Fell in Love von Ann Pebbles hier in der Happy Morning Show. Jetzt ist es 7.44 Uhr und Dingens und Null Sekunden sozusagen. Jetzt sind schon wieder 10. Ja, Leidenschaft. Wir sind ja mitten im Thema. Leidenschaft hat natürlich zwei Gesichter. Und oft sieht man erst sehr spät, welches gerade spricht. Hier sind echte, also ein paar echte Beispiele, so, wo ich halt mir mal aufgeschrieben habe, was, wo sie Menschen getragen hat und wo sie verschlungen hat. Also Marie Curie zum Beispiel, die Wissenschaftlerin, ihre Leidenschaft für Wissenschaft war radikal. Sie arbeitete unter extremen Bedingungen, glaubte an Erkenntnis um ihrer selbst willen und veränderte die Welt mit ihrer Forschung zu Radioaktivität. Ohne diese Tiefe an Hingabe gäbe es viele medizinische Fortschritte nicht. Oder zum Beispiel Nelson Mandela. Er saß jahrelang im Gefängnis und trotzdem hielt er an seiner Vision fest. Seine Leidenschaft war nicht laut, sondern ausdauernd. Sie hat ein ganzes Land verändert. Ja, Frida Kahlo zum Beispiel. Sie verwandelte Schmerz in Kunst. Ihre Leidenschaft war ein Ventil, ein Ausdruck, eine Form von Überleben. Ohne sie wären ihre Werke nie entstanden. Oder ein unbekannter Lehrer in einer strukturschwachen Gegend, der jeden Tag versucht, ein paar Kinder wirklich zu erreichen. Keine Preise, kein Ruhm, aber echte Wirkung. Leidenschaft zeigt sich oft genau dort. Ja, wenn Leidenschaft aber kippt und zerstört, zum Beispiel bei Vincent van Gogh, seine Leidenschaft für Kunst war ja grenzenlos, aber auch zerstörerisch. Er lebte isoliert, kämpfte psychisch und starb jung. Seine Intensität brachte Meisterwerke hervor, aber sie hat ihn auch zerrieben. Steve Jobs zum Beispiel, seine Leidenschaft für Perfektion machte Produkte revolutionär. Gleichzeitig berichten viele, dass sie ihn als extrem fordernd, rücksichtslos, also absolut rücksichtslos und schwierig erlebten. Erfolg, aber mit einem Preis für andere. Alexander der Große, ja, Trump vergleicht sich ja gerade mit Alexander der Große, ist ja nicht zu fassen, ja, getrieben von grenzenlosem Ehrgeiz eroberte er riesige Gebiete. Doch diese Leidenschaft nach mehr führte ihn immer weiter in Risiken, bis zu seinem frühen Tod mit Anfang 30. Ja, das kann Trump nicht mehr erleben, da ist er schon zu alt, um jung zu sterben, sozusagen, ja. Ja, und ein anonymer Gründer zum Beispiel, der alles in seine Idee steckt, Schlaf, Beziehungen, Gesundheit, anfangs bewundern alle den Einsatz, später steht er ausgebrannt da mit nichts außer dem, was ihn zerstört hat. Die Graubereiche sind, wo beides gleichzeitig stimmt. Das Spannendste oft ist dieselbe Leidenschaft, die beides bewirkt. Oft ist es dieselbe Leidenschaft, die beides bewirkt. Die Energie, die jemanden außergewöhnlich macht, ist oft dieselbe, die ihn an Grenzen bringt. Die Hingabe, die Großes erschafft, ignoriert manchmal genau die Warnsignale, die schützen würden. Man könnte sagen, das, was dich heraushebt, macht dich auch verletzlich. Ja, was kann man jetzt daraus mitnehmen? Leidenschaft ist nicht gut oder schlecht, sie ist roh. Sie ist roh. Es ist durch Bewusstsein wird sie lenkbar. Weißt du noch, warum du etwas tust? Kannst du aufhören oder bist du gefangen? Gibt es noch Platz für anderes im Leben? Ja, am Ende bleibt ein ziemlich ehrlicher Satz vielleicht. Leidenschaft kann dich unsterblich machen, aber dich so sehr verletzen, dass nichts von dir übrig bleibt, außer dem, was du verfolgt hast. Ja, und jetzt wird es ein bisschen härter hier in der Happy Morning Show. Jetzt geht's weiter mit. Ich habe kein verficktes Aggressionsproblem mit Irrsinn hier bei Free FM in der Happy Morning Show.

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What a Man, Linda Lindell hier aus dem Album The Complete Stacks, ja. Auch ein schöner Song, so wie ich finde. So, wir sind jetzt hier um 7.56 Uhr und 37 Sekunden. Das Wetter ist immer noch nicht besser geworden. Es hat jetzt, glaube ich, 9 Grad oder so. Es regnet ja jedenfalls mal nicht. Das ist ja schon mal ganz gut. Schade, dass ja die argentinischen Tage gestern und heute nicht stattfinden in der Friedrichshau. Das ist ja auch abgesagt. Im Liedergans ist geschlossen, glaube ich, bis Sonntag, Samstag, was gar nicht mehr. Sonntag soll es ja wieder ein bisschen besser Wetter werden. Schade eigentlich für einen Vatertag, oder? Wären wir gerne hingegangen und hätten ein Bier getrunken. In der Friedrichshau, weiß ja nicht, ob da heute was los ist, aber wahrscheinlich schon Vatertag, ja, weil Regen, ja gut, ein bisschen Regen, ein bisschen Kälte, kein Problem. Ja, Leidenschaft. Ich habe gesagt, es gibt noch ein Gedicht zur Leidenschaft. Ist auch nicht so einfach, ja, mal gucken, wo bin ich jetzt denn überhaupt? Ach, da bin ich, okay. Ja, Leute, Leidenschaft. Leidenschaft ist kein lautes Wort, sie wohnt an einem stillen Ort. Nicht dort, wo grelles Licht sich zeigt, sondern wo etwas leise bleibt. Sie klopft nicht an mit großem Lärm, sie ist kein flüchtig heller Stern. Sie ist ein Glühen, tief versteckt, das dich berührt und dich erweckt. Sie lebt im Atem vor dem Tun, im Drängen einfach nicht zu ruhen, im leisen Mach, das in dir klingt, auch wenn es dir nichts Sicheres bringt. Ein alter Mann allein bei Nacht hat kleine Holzfiguren gemacht. Kein Käufer kam, kein Lob erklang, doch jede Form war sein Gesang. Ein Mädchen schreibt im Neonlicht Gedanken, die sonst keiner spricht. Sie löscht sie oft, doch immer neu, bleibt sie sich selbst dann darin treu. Ein Fahrer lenkt durch graue Regen, kennt jede Kurve, jeden Segen, im Blick der Menschen, die er sieht und wie ein Lächeln weiterzieht. Ein Koch, verborgen in der Gasse, rührt seine Brühe Tasse für Tasse. Für ihn ist's mehr als nur ein Mahl, es ist ein stilles Ritual. Ein Bastler sitzt in staubigen Räumen, um alte Stimmen aufzuräumen. Die längst verstummt, doch nicht verloren, er hört sie wieder, neu geboren. Leidenschaft fragt nicht, was bringt's mir? Sie flüstert nur, ich bin jetzt hier. Sie rechnet nicht, sie wägt nicht ab. Sie geht den Weg, Schritt für Schritt, auch knapp. Sie ist das Zittern in der Brust, sie ist das Verlangen und auch Frust. Sie ist das Scheitern, das dich hält, weil es dich näher zu dir stellt. Sie ist kein Glück in Reinform nur, sie ist auch Wunde, ist auch Spur. Ist Müdigkeit, die dennoch bleibt, weil etwas dich von innen treibt. Und wo sie fehlt, wird alles klar, zu glatt, zu sonderbar. Ein Leben läuft in stummen Bahnen, ohne Sehnen, ohne Ahnen. Dort ist kein Brennen, keine Glut, kein leises Trotzges. Ich tu's, nur Tage, die sich gleich verwehen und Augen, die nichts mehr verstehen. Denn ohne sie wird alles klein, nur Funktion und reines Sein. Ein Dasein ohne Widerhall, kein Echo mehr im inneren All. Doch wo sie lebt, selbst unerkannt, hält jemand still an etwas stand. Denn das größer ist als Zweck und Zeit, ein Funke reiner Wirklichkeit. Leidenschaft ist kein Besitz, kein Orden, Titel, kein Beweis. Sie ist ein Weg, der dich verliert und dich genau darin berührt. Und wenn dich etwas nicht mehr lässt, dich zieht, dich formt, dich wachsen lässt, dann frag nicht laut, was es dir gibt. Es reicht zu wissen, du hast geliebt.

Jawohl, La Gloria mit Comintern Sect Benway hier bei Radio Free FM. Ja, Leute, hey. Ja, bevor wir jetzt zu Neurosis kommen, ja, es gibt da jetzt die neue Scheibe von Neurosis, da habe ich zwei Songs dabei. First Red Race aus dem Album Undying Love for Burning World. Und dann noch danach Lost Life von Neurosis. Ja, ist ein offizieller Bootleg aus dem Jahr 99. Aber ist auch schon cool, ja. Wir haben ja damals als Band auch Neurosis gecovert. Ist auch schon coole Seite, gibt's immer noch, sind ja auch alles Väter. Heute ist ja Vatertag, Leute, ja. Vatertag, 8.06 Uhr und 28 Sekunden in der Happy Morning Show. Ja, Vatertag in Ulm und generell in Baden-Württemberg fällt der Vatertag ja auf den Feiertag Christi Himmelfahrt. Heute ist ja Christi Himmelfahrt. Das ist in Deutschland ganz üblich. Das ist in Deutschland ganz üblich, aber die Art, wie gefeiert wird, ist eher eine gesellschaftliche Tradition als ein religiöser Brauch. Was macht man denn am Vatertag so? Ja, typisch sind zum Beispiel Wanderungen oder Radtouren. Das ist ja heute so ein bisschen blöd mit dem Wetter. Ja, sogenannte Bollerwagentouren heißt da bei uns. Es gibt Grillen, Biergarten und Ausflüge ins Grüne, Treffen mit Freunden oder Familie in ländlichen Gegenden, was ja nicht mehr stimmt, in städtischen auch, gibt's auch Frühschoppen. Frühschoppen, ja, das kann man jetzt zum Beispiel in der Au nicht machen, die machen alle erst später auf Frühschoppen, ja. In und um Ulm sieht man an dem Tag viele Gruppen entlang der Donau, auf Radwegen Richtung Blautal oder auf den Höhen der Schwäbischen Alpen unterwegs. Beliebt sind natürlich Biergärten und Ausflugsziele rund um die Friedrichsauer, das Münster, den Blautopf, die Schwäbische Alb. Viele nutzen den Feiertag einfach als langen, freien Frühlingstag. Morgen ist ja Brückentag, das ist immer so, ja. Gibt es die Tradition eigentlich schon lange, den Vatertag? Ja, aber nicht ursprünglich als Vatertag. Ja, der Ursprung ist eigentlich Christi Himmelfahrt, wird seit dem frühen Christentum gefeiert. Der Feiertag erinnert an die Himmelfahrt Jesu, also laut Bibel an seine Rückkehr zu Gott, 40 Tage nach Ostern. Die Feier existiert seit etwa dem 4. Jahrhundert, das ist ja schon lange her, ja. Wie daraus dann der Vatertag wurde, ja, der weltliche Brauch entstand viel später, vor allem im 19. Jahrhundert in Deutschland. Ja, damals gab es zum Beispiel Herrenpartien. Ausflüge mit Kutschen oder Wagen, gemeinsame Trinkrunden von Männern, wohlgemerkt von Männern, ja. In Teilen Preußens entwickelte sich daraus der Herrentag oder Männertag. Erst später wurde das populär mit Vatertag verbunden. Deshalb hat der deutsche Vatertag kulturell einen anderen Charakter als etwa in den USA, wo eher Familie und Geschenke im Mittelpunkt stehen. Ja, was hat Bier eigentlich damit zu tun? Ja, Bier gehört historisch zur Tradition der Herrenpartien. Ich glaube, mal gucken, wo bin ich denn eigentlich? Der Herrenpartien. Wo bin ich? Herrenpartien. Der Herrenpartien. Erst später wurde das populär. Deshalb hat der deutsche Vatertag kulturell einen anderen Charakter als etwa in den USA, habe ich schon gesagt, ja. Bier, ja. Deshalb sieht man oft Bollerwagen mit Bier, Gruppen mit Bierkästen, Biergarten und Fanstimmung. Der Alkohol ist aber kein offizieller Bestandteil des Feiertags. Er hat sich kulturell eingebürgert, weil der Tag lange als Männerausflugstag galt. In Baden-Württemberg verbindet sich das oft mit, ja, habe ich schon gesagt, Wandern, Vereinsausflügen, Biergarten, regionaler Brauereikultur. Es gibt ja hier mittlerweile ganz viele Brauereien. Ich habe ja gehört, der Wein wird nicht mehr so stark getrunken. 70% Rückgang. Ja, die jungen Leute trinken anscheinend nicht mehr so viel. Das ist eigentlich gar nicht schlecht, ja. Ja, aber gerade hier in Süddeutschland, auch in Ulm, ist der Feiertag häufig entspannter und familienorientierter als in manchen Regionen in Nord- oder Ostdeutschland, wo Männertag teils stärker mit Trinktouren verbunden wird. Warum fällt Vatertag auf Christi Himmelfahrt? Ja, weil der deutsche Vatertag kein eigenes Datum hat. Er ist direkt an den kirchlichen Feiertag gekoppelt. 40 Tage nach Ostern, immer ein Donnerstag. Darum gibt es oft ein langes Wochenende mit einem Brückentag am Freitag zum Weitermachen. Ja, und jetzt das neue Album von Neurosis, mal 15 Minuten, ein bisschen sind längere Stücke. Haut rein, ihr hört Radio Free FM auf 102,6. Yeah.

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1: Ja, Meryl Streak hier in der Happy Morning Show. Die ist auch nicht, aber ich will mal Stopp machen. Hide and I. Murder von Meryl Streak aus dem Album Songs for the Decayed. Ja, und davor haben wir gehört, The Beginning von Meryl Streak. Ja, ich habe gedacht, ich habe ja noch ein Märchen dabei für euch heute, ja, bevor wir dann zum Geburtstagsglückwunsch kommen. Ja, ich weiß gar nicht, ob das geht. Ist ja alles live hier, ja. Ich habe mal... es gibt es die Geschichte vom Tischlein Deck Dich als Coverversion von 2026. Im Mai 2026, irgendwo zwischen Glasfaser, Gewissen und globalen Lieferkettenstress, lebte eine Schneiderin namens Alex in einer Werkstatt, die zugleich Atelier, Podcaststudio und Repair-Café war. Die Nähmaschine schnurrte wie ein alter Beat und aus dem Radio tropften Nachrichten, Jazz und ein bisschen Weltuntergang. Alex hatte drei Auszubildende. Nur die Stoffe upcyclete wie andere Leute Memes. Jules, non-binär und Meister in der digitalen Schnitte. Und Kofi, der aus Ghana kam und sagte, Handwerk ist ein Gespräch mit der Zeit. Doch eines Tages kam ein Kunde rein, geschniegelt, algorithmisch geschniegelt und behauptete, ein Anzug sei nicht optimal performativ geschnitten. Alex rollte die Augen, die Azubis rollten mit und plötzlich, zack, eskalierte alles wie ein Kommentarbereich. Am Ende der Lehre schickte Alex die drei los, in die Welt. Geht, lernt, findet euer Ding. Bringt mir keine Trends mit, bringt mir Wahrheit. Und wenn es geht, ein gutes Essen. Ja, Noah und das Tischlein. Noah zog los durch Streetfoodmärkte, urbane Gärten, durch Küchen, in denen Gewürze Geschichten erzählen. In Marrakesch lernte Noah von einer alten Köchin. Wenn du kochst, hörst du zu, wenn du würzt, antwortest du. Am Ende bekam Noah ein kleines, unscheinbares Klapptischlein aus recyceltem Holz, NFC-fähig, versteht sich, und sagt zu ihr, Tischlein, deck dich. Und das Ding lieferte. Nicht nur Essen, nein, Erlebnisse. Faux aus Hanoi, Injera aus Addis Abeba, Sauerteig aus Berlin. Alles frisch, alles fair, alles irgendwie poetisch. Tischlein, deck dich, global gedacht, kein Hunger mehr, nur Vielfalt entfacht. Ja, Jules und der Goldesel. Jules driftete durch Makerspaces, Hacklabs und Finanzforen, wo Leute über Kryptowährungen reden, als wären sie Religion. Doch Jules fand etwas anderes, einen alten, störrischen Esel, halb mechanisch, halb Mythos. Das ist kein Goldesel, sagte die Person, die ihn übergab. Das ist ein Wertgenerator. Aber pass auf, er gibt nur, wenn du nicht gierig bist. Jules programmierte, tanzte, scheiterte, lernte. Und irgendwann, pling, spuckte der Esel nicht Gold, sondern Zugang zu Zeit, Ressourcen und Netzwerken. Kein Gold, kein Coin, kein schneller Gewinn, doch Reichtum beginnt, wo du sinnvoll bist drin. Ja, Kofi ging einen ganz anderen Weg. Er sah Ausbeutung, sah Fast Fashion, sah Müllberge, die nach Kolonialismus rochen, und irgendwo in einem verlassenen Lager fand er einen alten Knüppel. Einfach aus Holz, schwer und still. Und als ein Konzern versuchte, ihm seine Ideen zu klauen, sagte Kofi, Knüppel aus dem Sack. Und der Knüppel, der war kein Gewaltinstrument, sondern ein Systemfehler. Er entlarvte Lügen, ließ Verträge zerfallen, brachte Machtstrukturen ins Stolpern. Knüppel spricht nicht, doch zeigt, was ist, wenn Wahrheit sich durch die Systeme frisst. Ja, als die drei zurückkamen, war Alex älter geworden. Die Werkstatt stand noch, aber draußen Plattform, Kapitalismus, Klimakrise, kulturelles Chaos. Die drei stellten dann ihre Gaben vor, die sie mitgebracht haben. Das Tischlein deckte, der Esel vernetzte, der Knüppel klärte. Doch dann kam jemand, ein Influencer. Glatt wie Glas, mit Millionen Followern und null Substanz. Er wollte alles kopieren, monetarisieren, skalieren. Und für einen Moment sah es so aus, als würde er gewinnen. Doch dann passierte etwas Unerwartetes. Die drei schauten sich an und lachten. Nicht aus Spott, aus Klarheit. Nur sagte, du kannst Geschmack nicht downloaden. Jules sagte, du kannst Sinn nicht tokenisieren. Kofi sagte, du kannst Wahrheit nicht framen. Und dann stellten sie alles gleichzeitig an. Das Tischlein zeigte echte Vielfalt, der Esel verteilte Zugang statt Macht, der Knüppel zerlegte die Illusion. Und der Influencer verlor sich im eigenen Feed. Ja, die Werkstatt wurde ein Ort für alle, Für alte Hände und neue Ideen, für Gender, jenseits von Schubladen, für Geschichten, die nicht in Algorithmen passen. Und manchmal spät nachts oder früh morgens wie jetzt, wenn das Radio leise spielt, steht da ein kleines Tischlein, das flüstert, deck dich doch selbst. Doch teil dein Brot, denn Zukunft ist kein Angebot. Sie ist ein Raum, den du erschaffst, mit Mut, mit Witz und Widerstandskraft. Und das haut rein.

Pauline, Pauline von Screaming Jay Hawkins hier in der Radio Morning Show, in der Happy Morning Show heute Abend, heute Morgen. Es ist jetzt 8.42 Uhr und die Sonne kommt glaube raus. Gerade vorher war sie da. Es hat jetzt schon 14 Grad. Mal gucken. Vielleicht wird es heute Mittag noch ein bisschen besser, dass ihr am Vatertag, an Christi Himmelfahrt heute schön rumlaufen könnt und schön wandern und spazieren und was ihr auch immer vorhabt. Ja gut, es ist ja halt überall alles voll, denke ich, in den ganzen Städten und Dörfern. Mal gucken, wie das Wetter wird. Ja, es ist ja schon scheiße, aber mein, was will ich machen? Ja, dann jetzt noch herzliche Glückwünsche für alle Paulines, die heute Geburtstag haben. Deswegen auch den Song Pauline von Screaming Jay Hawkins. Und jetzt geht's weiter mit Pauline von Gogo Gazelle. Also Happy Birthday für alle Paulines, die hier in dieser Welt leben. 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Und jetzt Gogo Gazelle hier bei 3FM.

Ja, Gogo Gazelle mit Pauline hier bei Radio Free FM in der Happy Morning Show. Muss mal gucken. Ja, es gibt ja heute noch mehr. Es gibt zum Beispiel um 16 Uhr gibt's die Platte Macchiato auf Free FM. Daniel Mayer plaudert aus dem Nähkästchen. Ja, am 6. Mai 2006 ging die Sendung Platte Macchiato zum ersten Mal über den Äther. Nach langem Hin und Her und Tamtam wird seither regelmäßig anfangs noch aus dem Söflinger Studio gesendet. Los ging's an einem Samstag mit Honey Bucket von den Melvins. Glaubt sich Mayer erinnern zu können. Irgendeine Orientierung oder Vorbilder hat er eigentlich keine. Vielleicht war ein Besuch in einem Club in New York, in York, in United Kingdom, anfangs der Nullerjahre entscheidend. Da sagte ein DJ immer lautstark vor jedem Lied den jeweiligen Interpreten an. Vielleicht war es auch Dieter Thomas Heck oder Lee Baby Simmons. Den Enthusiasmus jedenfalls hat sich Mayer bewahrt. Dana, muss man sagen, wir ja zu ihm. Ja, Dana. Lautstark präsentierte er auch seine Schätze und Abstruses aus der Plattenkiste. Nicht selten begleitet von musikalischen und politischen Kurzkommentaren, Alltagstipps, Lachyoga zum Beispiel oder Urgeschrei. Kurzum, ein Format, das an die Nieren geht. Angesiedelt irgendwo zwischen Heavy Metal und Drafi Deutscher. Und heute um 16 Uhr ist zu Gast bei Michael Drost eben der Kulturredakteur Daniel Braschil Mayer, aka Don Dana. Ja, hier bei Free FM. Ja, jetzt sind wir schon um 8.47 Uhr und 8 Sekunden. Die Happy Morning Show ist bald vorbei. Es geht dann weiter mit Programm. Ja, Leute, also Vatertag, haut rein. Jetzt habe ich gar nichts da für den Dana, gell? Jetzt muss ich mal gucken, dann spielen wir einfach was anderes. So, es gibt noch ein bisschen Swing am Schluss. Ich wünsche euch eine schöne Woche. Kommt gut weiter und hört immer die Happy Morning Show, immer donnerstags mit Roland Jo und freitags mit dem Rudi Arnold. Ja, dann wünsche ich euch morgen viel Spaß. Morgen ist ja Freitag, ein Brückentag. Mal gucken, ob ihr unterwegs seid. Einschalten, 7 Uhr, Happy Morning mit Rudi Arnold. Ja, ihr hört Radio Free FM, die Happy Morning Show.

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2: Ich muss mal noch kurz rein, also schöne Woche wünsche ich euch. Hier war die Happy Morning Show, jetzt gibt es noch einen Song von Neurosis am Schluss. Hier, es ist 8.55 Uhr und 42 Sekunden, ihr hört Radio Free FM, die Happy Morning Show. Yeah.
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3: Guten Morgen und hallo zusammen hier auf der 102,6. Seid ihr gerade im Get Up gelandet und heute ist ja Vatertag und darum soll es heute auch gehen. Und wir haben natürlich ein bisschen auch News für euch und ein Tier des Tages. Und ich habe den Emil im Studio und den Flo im Studio. Ich bin der Laurin und wir begleiten euch die nächsten 2 Stunden ein bisschen durch den Morgen und wünschen euch ganz viel Spaß. Bis gleich.
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0: Willkommen zurück im Studio hier auf der 102,6 live bei unserem Get-Up-Programm hier heute am Vatertag. Ja, woher kommt denn eigentlich der Vatertag? Also die Idee des Ehrentags, die stammt aus den USA. Sonora Smart dort erfand ihn im Jahr 1910, um ihren alleinerziehenden Vater zu ehren. Dass wir in Deutschland ausgerechnet an Christi Himmelfahrt feiern, liegt am christlichen Glauben. An diesem Tag feiert die Kirche die Rückkehr Jesu zu seinem Vater im Himmel. Daraus machten die Menschen im Laufe der Jahrhunderte dann ein Fest für die Väter auf Erden.
1: Finde ich irgendwie cool. Also muss ich wirklich sagen, hat was, ne? So ein Festtag.
0: Ja, ist cool.
1: Ja, aber die feuchtfröhliche Tradition mit dem Bollerwagen, die wir jetzt heutzutage kennen, entstand eigentlich erst Ende des 19. Jahrhunderts in Berlin tatsächlich. Hätte ich auch nicht gedacht. Dachte irgendwo auf dem Land vielleicht oder so. Ja, da haben die Männer damals sich organisierte Ausflüge ins Grüne gemacht und die nannte man dann Herrentouren. Und der Bollerwagen war einfach eigentlich nur das perfekte Transportmittel für das Bier.
0: So wie es ja heute auch noch ist.
1: Ja, also ich denke anders.
0: In der Stadt glaube ich eher weniger, aber auf dem Dorf ist es viel. Ja.
1: Deswegen wundert es mich, dass es in Berlin, also
0: ja,
1: der letzte Ort, wo ich es gedacht hätte.
0: Naja, in diesen Sinnen wünschen wir allen Vätern und Ausflüglern
1: einen schönen Feiertag.
0: Ja.
1: Und trinkt nicht zu viel Bier.
0: Und ja, genau.

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0: Prost und guten Morgen.
1: Und damit herzlich willkommen zurück hier auf der 102,6. Ja, wir sind tatsächlich noch nicht besoffen, aber das ist tatsächlich eine Tradition heute am Vatertag.
2: Jawohl.
1: Es geht nämlich darum, dass es einige Männer, einige Väter ziehen heute nämlich mit dem Bollerwagen um die Häuser. Was sagst du dazu?
2: Erstmal ziehen sie, glaube ich, nicht um die Häuser, sondern gehen wandern. So wie ich es verstanden habe, oder? Also ich glaube, das ist eigentlich ein Tag, wo man wandern geht mit einem Bollerwagen. Mhm. Ich glaube, sehr schleppend läuft das alles auf jeden Fall. Aber ja, das ist ja so die Tradition. Emil, würdest du das machen, wenn du ein Vater wärst?
1: Ich glaube
2: oder
1: nicht.
2: Hast du das auch so schon mal gemacht?
1: Nee, manche
2: Väter nehmen da auch ihre Söhne mit und so.
1: Nee, also mein Vater macht das auch nicht und ich würde das auch nicht machen.
2: Ich finde das auch extrem kindisch. Nichts natürlich gegen Leute, die das jetzt heute machen und die hier zuhören. Das ist nur unsere persönliche Meinung. Aber
1: ich finde, jeder soll das machen, wenn er will. Aber es wäre nichts für mich.
2: Ja, solange man die anderen Leute in Ruhe lässt und niemanden irgendwie anschreit oder so.
1: Also man kann ja, ich finde es irgendwie in eine Bar zu gehen und da was zu trinken mit seinen Väterkollegen, das finde ich irgendwie, spricht jetzt mir mehr zu. Aber wenn jemand mit dem Bollerwagen um die Gegend ziehen will, ist ja eine Tradition, dann soll es
2: laut,
1: tun.
2: Ne?
1: Hä?
2: Ist auch laut, ne?
1: Was ist laut? Der Bollerwagen,
2: ja.
1: Ja.
2: Kommt drauf an, ob Gummiräder oder nicht, ne?
1: Und kommt drauf an, welchen Untergrund.
2: Oh, und kommt drauf an, was drin ist, ne?
1: Und kommt drauf an, was drin ist.
2: Und kommt drauf an, was drin ist.
1: Ja.
2: Und kommt drauf an, wer ihn zieht.
1: Auch das.
2: Ja.
1: Genau.
2: Ja, also wenn ihr heute einen. Wenn ihr. Was?
1: Du willst auch nicht machen.
2: Nein, ich trinke ja auch kaum Alkohol.
1: Ja, gut.
2: Also, weiß ich offiziell nicht. Zumindest.
1: Offiziell.
2: Ja, nee, also wenn ihr das heute macht und mit dem Bollerwagen um die Häuser ziehen wollt mit euren Väter-Homies, dann ist das auf jeden Fall euer Wake-up-Call hier im Get-Up, wenn ihr noch nicht dran gedacht habt. Aber wir empfehlen euch einfach zivil in eine Bar zu gehen und euch da zu betrinken.
1: Und
2: dann könnt ihr den Tag auch noch mit euren Kindern verbringen und dann könnt ihr euch abends so richtig einen reinlöten.
1: Was ganz wichtig ist, wenn ihr schon getrunken habt, auf jeden Fall nicht ins Auto sitzen und rumfahren, weil an Christi Himmelfahrt gibt es nach Angaben der Deutschen Verkehrswacht so viele alkoholbedingte Unfälle wie an keinem anderen Tag im Jahr. Die Unfallrate durch Alkoholkonsum liegt dreifach so hoch wie sonst.
2: Boah.
1: Das ist schon krass, gell?
2: Ja, also.
1: Deswegen, don't drink and drive.
2: Also lieber das gute Alkoholfreie anfassen, wenn ihr noch nicht nur mit dem Bollerwagen, sondern mit einem großen Bollerwagen fahren müsst, ne?
1: Genau so.
2: Ja. Also, wir sind hier noch im Get-Up und wir sprechen ein bisschen über den Vatertag mit dem guten Emil und der Flo, der ist auch dabei. Und ja, wir wünschen euch noch viel Spaß mit der Musik, die jetzt läuft und wir hören uns gleich wieder.
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0: Willkommen zurück beim wildesten Format auf der 102,6, dem Tier des Tages. Und passend zum Vatertag haben wir uns ein ganz besonderes Tier rausgesucht, das Seepferdchen. Warum haben wir uns das ausgerechnet am Vatertag rausgesucht? Na, weil anders als wir es gewohnt sind, bei den Seepferdchen das Männchen, das die Kinder gebären. Das Weibchen legt ihre Eier in die Bauchtasche des Mannes und nach circa 40 Tagen gebärt dann das Männchen die Babys. Seepferdchen sind auch ziemliche Vielfraße, genauso wie manche Väter von uns. Die kleinen Schwimmer müssen etwa 50 Mal am Tag fressen, sonst verhungern sie, die haben nämlich gar keinen Magen. Arschkarte gezogen. Und sie sind die langsamsten Fische im Tierreich, also die Parallelen häufen sich auf jeden Fall. Ich glaube, die Väter sind nämlich heute auch ziemlich langsam mit den Dollarwägen unterwegs.

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2: Willkommen zurück auf der 102,6. Hier im Get Up im Studio sind der Laurin, das bin ich, und der Emil und der Flo. Und wir empfehlen euch heute mal ein paar Touren, die ihr machen könnt, passend zum Vatertag. Der ist nämlich heute, also wenn ihr euren Bollerwagen nehmen wollt oder vielleicht auch so einfach wandern gehen wollt, dann haben wir ein paar Tipps für euch, die vielleicht auch ein bisschen offensichtlich sind. Aber wir haben ja unseren speziellen Ulm-Korrespondenten, der noch ein bisschen was über unsere tolle Stadt lernen muss, hier im Studio, und zwar der Flo, der ist nämlich aus Memmingen. Und dem müssen wir das gleich auch noch mal ein bisschen näher bringen. Also die erste Empfehlung wäre der Blaubeurer Felsensteig. Den kennst du bestimmt auch, Emil.
3: Ja.
2: Genau, also einfach eine kleine Runde bei den küstenden Säulen vorbei. Die Schlossruine und den Blautopf kann man sich dann auch noch mal angucken.
4: Da das ist alles in der gleichen Region.
2: Das also ist alles im
4: gleicher Wanderweg.
2: Radius. So. Ja, so da kannst du eine Runde machen.
4: Das ist genau. Cool, ja.
2: Das kannst du dir mal angucken eventuell. Da kannst du dann halt keinen Bollerwagen mitnehmen leider. Aber kann man sich trotzdem anschauen.
3: Aber du kannst Sibirien im Blautopf kalt stellen vielleicht.
2: Genau, das kann man bestimmt machen. Da beschwert sich bestimmt keiner. Emil, hast du vielleicht noch einen Wandertipp?
3: Naja, es gibt ja noch die Wilhelmsburg.
2: Ja.
3: Die kennst du doch auch, oder?
4: Ja, die kenne ich. Die ist wirklich schön da oben.
2: Mhm. Da kannst du vielleicht sogar deinen Bollerwagen mit hochschleppen.
3: Ja, wird ein bisschen anstrengend, aber kannst du schon machen. Du kannst auch.
2: Wilfinger Wald wäre auch eine Option.
3: Ja, oder du machst noch nimmst noch den Bollerwagen mit auf den König Wilhelm Turm, der direkt neben der Wilhelmsburg ist. Wird ein bisschen Sport, aber magst du doch eh.
2: Ja, oder Bilfinger Wald, kann man sich auch anschauen.
3: Na,
2: kennst du den schon, Flo?
4: Nee,
2: kenn ich nicht. Wo ist der? In Bilfing.
4: Ah, okay, cool, ja.
2: Genau. Und oder nach Sülfingen einfach an der Blau ein bisschen laufen. Mhm. Und da kannst du auf jeden Fall deinen Bollerwagen mitnehmen.
4: Ja, nehme ich mir mal zu Herzen, ja.
2: Ja, und wenn ihr nicht Flo heißt und trotzdem laufen wollt, könnt ihr euch natürlich diese Tipps auch zu Herzen nehmen. Es ist ja noch recht früh, das heißt, ihr habt noch Zeit, um rauszugehen und vielleicht noch euch ein bisschen die Beine zu vertreten an diesem schönen Feiertag.
3: Ja, aber wenn ihr zu diesen Orten fahrt mit dem Auto, dann vorher bitte nichts trinken.
2: Genau.
3: Deswegen haben wir eben schon geklärt.
2: Und auch danach nichts trinken.
3: Ja, wenn du nicht mehr Auto fahren kannst oder musst, dann kannst du ja ein, zwei Bierchen kann man sich da schon genehmigen.
2: Leute, nein, das ist nicht okay. Wir promoten hier Alkohol trinken vor dem Autofahren.
3: Ich meinte alkoholfreies
2: Bier. Ach so, genau. Das habe ich falsch verstanden. Es tut mir leid.
3: Alles gut.
2: Trinkt gerne alkoholfreies Bier, bevor ihr fahrt. Aber kein alkoholhaltiges.
3: Nein, das ist
2: nicht gut. Okay, also wir sind gleich mal zurück mit einem Baustellen-Update. Also bleibt auf jeden Fall dran, wenn ihr die News wollt.

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1: In der kommenden Woche wird der Westringtunnel auf der B10 in Ulm von Montagabend, dem 18. Mai, bis Samstag früh, dem 23. Mai, jeweils nachts zwischen 21 Uhr und 5 Uhr vollständig gesperrt. Betroffen sind beide Tunnelröhren und tagsüber ist die B10 uneinschränkbar befahrbar. Grund dafür sind mehrere zeitgleich koordinierte Arbeiten im Bereich der B10, die natürlich bewusst bei einer nächtlichen Vollsperrung gebündelt werden, um zusätzliche Verkehrsbeeinträchtigungen zu vermeiden. Verkehrsteilnehmende werden gebeten, den Bereich in den Nachtstunden zu umfahren und die ausgeschilderten Umleitungen zu beachten.
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1: Willkommen zurück auf der 102,6. Wir kennen alle Blumen für die Mama an Muttertag und am Vatertag ziehen die Männer mit Bollerwagen durch die Gegend. Ich denke, nur wenige Feiertage zeigen so deutlich, wie tief traditionelle Geschlechterrollen verankert sind. Der Muttertag erfordert Organisation von außen. Mütter sind an ihrem Ehetag Partywerder oder Guss und Planung anderer abhängig gemacht, um Anerkennung und Kennung für ihre erbrachte Mutterrolle zu erhalten. Blumen, Bienen, sie kriegen meistens was geschenkt. Und am Vatertag feiert man dann die Feier. Die Männer organisieren sich selbst, ziehen los und tätowieren sich unabhängig von der tatsächlichen Vaterschaft. Vielleicht eigentlich auch das Mannsein aus, viele sind gar nicht Väter, aber ziehen halt dann mit den anderen Männern. Ja, wie bekommt ihr denn nur mit Wissen zu euch?
2: Ja, wir haben nie so richtig drüber nachgedacht, aber also, das stimmt eigentlich schon. Das ist schon krass eigentlich.
1: Ja, es war euch auch so, dass die...
3: Ich hab das tatsächlich noch nie mitbekommen. Also ja? Ich wusste, dass es existiert, der Brauch, aber ich kenne keinen Menschen, der das macht.
1: Mit dem Bollerwagen durch die Gegend ziehen,
3: oder? Ja, aber auch einfach dieses, diese Geschlechterrollen kennen ja und so. Also für mich ist der Vater und der Tag immer gewesen. Das ist der Tag, den du Tag mit deinen Eltern verbringst, tatsächlich.
1: Ja, also ich kenne es nur, weil ich jetzt ein bisschen ländlicher wohne, dass du auch schon... Ach, da siehst du dann, wie die Väter ohne ihre Kinder und ohne ihre Frauen einfach zusammen mit ihrem komischen Bollerwagen durch die Wälder ziehen und sich ein... Ja.
2: Also man kennt ja die Blumenläden sind dann am Muttertag oder einen Tag vor Muttertag sind die eigentlich immer prall gefüllt. Und wenn man mal ein bisschen ländlicher rausfährt, dann sieht man am Vatertag viele Männer mit dem Bollerwagen unterwegs sein, ja.
1: Ja. Ich habe auch am Muttertag tatsächlich noch nie Mütter rumziehen sehen und sich einen reintrinken sehen. Das ist irgendwie einfach so verankert, habe ich so das Gefühl. Ja, ich denke, da werden wir auch vielleicht gleich nochmal weiter drüber reden. Das ist schon auch ein wichtiges Thema, finde ich, da auch mal ein bisschen die Tradition aufzubrechen. Wir machen jetzt erstmal weiter mit Musik.
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0: If you wanna party, come over to my house, war das. Und wir kommen damit langsam aber sicher zum Ende unserem heutigen Get-Up-Programms auf der 102,6 live bei Radio Free FM. Heute, Flo,
1: am Vatertag tatsächlich.
0: Ja, viel gelernt haben wir. Über Rollenbilder jetzt ganz am Ende, wie verzerrt die eigentlich sind, aber bis hin auch zur Tradition und ja, zur Geschichte des Vatertages. Mhm. Aber nicht nur das, wir haben auch etwas über das Seepferdchen gelernt.
1: Das fand ich toll.
0: Wir haben ein bisschen über diese Bollerwagen-Tradition geredet und...
1: Und ich habe erfahren, wo ich überall mal hingehen soll, auf jeden Fall.
0: Genau, du hast zwei Dinge in Ulm, was du alles machen kannst.
1: Da freue ich mich drauf.
0: Genau, aber auch noch Baustellen dürfen natürlich auch nicht fehlen.
1: Ja.
0: Genau. Hier geht es jetzt gleich weiter mit dem High Noon. Also bleibt auf jeden Fall dran. Wir verabschieden uns jetzt erstmal und wünschen natürlich allen Vätern und natürlich auch allen Müttern. Wir wünschen eigentlich allen einen guten Vatertag.
1: Wir wünschen allen einen guten Vatertag.
0: Kriegt nicht zu viel und wenn dann in Massen.
1: Genau. Ciao.

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1: Radio Free FM, 17, 16 Uhr, 16 Uhr, Zeit für die Plattform, auch heute, Feiertag hin und her. Wir sind da, wir senden bis 17 Uhr mit der Plattform eine Stunde. Mein Name ist Michael Trost und heute Nachmittag haben wir einen besonderen Gast, ein Jubilar im Radio. Und dazu muss ich vorausschicken, es gibt ja so eine Reihe, die heißt Nähkästchen oder aus dem Nähkästchen bei Radio Free FM. Das sind dann immer Radiomacher, die wir uns ins Studio holen, um irgendeinen Jubiläum, einen besonderen Anlass, zum Beispiel, was weiß ich, wie viel 100. Sendung oder überhaupt mal generell über den einen oder anderen zu sprechen, wenn es was Besonderes zu berichten gibt. Und das ist genau heute der Fall. Wir sprechen über 20 Jahre Platte Macchiato. Und wer sich bei Radio Free FM auskennt, der weiß, dann kann nur einer da sein. Das ist der Daniel Mayer, alias Dana oder Don Dana, wie er, glaube ich, on air sich nennt. Daniel oder Dana, ganz herzlich willkommen heute Nachmittag hier in der Plattform.
2: Vielen Dank, dass ich hier sein darf.
1: In der Gastrolle. Es freut mich, dass du da bist. Ja, das ist für dich ungewohnt, aber du hast schon der Gewohnheit nach die Kopfhörer auf, so ganz DJ-mäßig. Und, aber tatsächlich darfst du es heute ruhig angehen lassen und ich bin sozusagen für die Fragen und für die Musik sogar auch der Zuständige. Schön, dass du auf jeden Fall da bist. Und es werden dich nicht alle Hörer kennen, aber du kennst aus der Plattform die übliche Vorgehensweise ist, der Gast darf sich kurz vorstellen. Und für alle, die die Platte Macchiato oder auch dich noch nicht kennen, wir machen eine kurze Vorstellung. Erzähl mal ganz kurz ein bisschen was zu dir.
2: Ist schwierig. 20 Jahre Platte Macchiato, davor 5 Jahre eine andere Sendung gehabt, tatsächlich. Also 25 Jahre hier bei Free FM dabei. Mhm. Das nimmt man mal 2, da hat man mein Alter errechnet.
1: Oh, Geburtstag im Jahr? Diesen Jahr?
2: Ich bin schon geworden.
1: Bist schon geworden? Ja. Jetzt kürzlich erst, oder?
2: Dezember,
1: sonst hätte ich gesagt. Aber wir sagen trotzdem noch alles Gute zum runden Geburtstag. Auch wenn es dann schon ein halbes Jahr her ist, knapp. Aber ein 50er ist ja dann doch schon auch ein bisschen besonderer.
2: War besonders.
1: Ja.
2: Okay, also so alt war ich noch nie.
1: Ja, ich glaube, das geht uns allen so. Und, 25 Jahre auf jeden Fall bist du beim Radio dabei. Mhm. Könnte man dich schon fast mit als Urgestein dann irgendwie bezeichnen? Eigentlich schon, oder?
2: Eigentlich nicht. Ich würde sagen nein, weil ich glaube, die Gründungsmütter und Väter, die haben viel mehr gestimmt.
1: Ja.
2: So würde ich sagen. Ich bin irgendwann dazugekommen.
1: Mhm. Bei mir ist auch so. Also 25 Jahre ist trotzdem eine Generation, ist dann doch eine lange, lange Zeit. Lass uns mal ein bisschen so reden, wie du überhaupt zum Radio gekommen bist oder überhaupt zu Musik. Ich meine, Platte Macchiato, über die wir gleich natürlich auch noch sprechen werden, ist eine Musiksendung, von dir immer sehr schick moderiert.
2: Mit sehr viel Danke.
1: Ab und zu auch mal mit Unterstützung von Gästen. Ich glaube, deine Tochter war auch schon mal dabei, gell? Unter anderem.
2: Zweimal,
1: habe ich doch irgendwie mitgekriegt. Ja. Aber überhaupt, damit wir ein bisschen anfangen, wissen, wie du zur Musik gekommen bist. Ja, wie hat sich das ergeben? Früh einfach im Radio gehört oder irgendwie, was weiß ich, Musikinstrument gelernt. Wie bist du zur Musik gekommen?
2: Okay, es sind jetzt viele Themen.
1: Ja.
2: Ich glaube, ich kürze es ab. Ich habe irgendwann mal Radio gehört damals, so kurz nach dem Abi und habe dann gedacht, das ist aber, ich glaube, das kann ich mindestens genauso gut machen, wie das, was ich da gehört habe. Und dann habe ich mich dafür entschlossen, das zu tun.
1: Ja, das heißt, du hast wahrscheinlich irgendwo so die gängigen Sender, ich sag mal so, ich überlege, was ich sagen darf, Stuttgart, da gab es so ein paar berühmte Sendungen und Moderatoren, die ich zum Beispiel auch mal gerne eingeschaltet habe. Hast du wahrscheinlich da an der Zeit gerne Radio gehört, oder?
2: Ja, ich habe sehr viel Radio gehört.
1: Mal,
2: ja,
1: SWR 3 genau, oder genau. Sowas, oder Radio, wie hieß es, Radio 3 Süd von Stuttgart, irgend sowas, die Zeit so, die 80er, End 80er, ja.
2: Ja, also irgendwann war mal die Erkenntnis da, dass das, was da an Musik läuft, dass das mir gar nicht reinläuft. Mhm. Irgendwie, ich fand die Musik immer seltsam, schlecht. Von meinem eigenen Geschmack so.
1: Sie war halt mehr Mainstream-lastig wahrscheinlich.
2: Ja, also da dachte ich, da braucht es was anderes irgendwie.
1: Ja, Also ja, du hast auf jeden Fall auch viel gehört. So wahrscheinlich dann, also ich habe in meiner Jugendzeit auch oft den bekannten Sender gehört, den ich schon gerade genannt habe, und dann auch sowas wie Charts angehört. Dann gab es zum Beispiel auch im Bayerischen Rundfunk alle Freitag die Top 100, die Aufsteiger der Woche und Musik. Hat mich auch damals immer ein bisschen, ja, habe ich gehört zumindest ein bisschen geprägt. Und dann gab es zum Beispiel auch noch bei der Schweiz so die wöchentliche Hitparade, so die Top 100. War das auch so ein Ding, was du dann angehorcht hast, so ein bisschen also, verfolgt, was Musikgeschehen angeht?
2: Das ist interessant, weil das fällt mir jetzt erst ein, dass es gab ja das Format, oder gibt es das wahrscheinlich immer noch in den Herbstferien irgendwie, Top 1000D oder so hieß
1: Top
2: es damals.
1: Top 1000X oder sowas,
2: ja,
1: SWR, ja.
2: Genau, und da waren teilweise dann Musik dabei, die hat mir dann doch gefallen. Und haben mir dann immer gefragt, ja, wieso kommt jetzt da irgendwie was Gutes und tagsüber normal kommt Zeug, was irgendwie so.
1: Ja, also das war ja ungefähr, ich überlege gerade 35, 40 Jahre her sein,
2: ja,
1: wo dann diese Aktion, wo der dann eine Woche lang,
2: genau, eine Woche lang,
1: Sender,
2: auch nachts dann,
1: Tag und Nacht, genau, Titel gelaufen sind und ich glaube vier Moderatoren ungefähr, die sich abgewechselt haben und dann wirklich an Stücken berührt haben und dann, glaube ich, ja immer das Finale auf dem Stuttgart irgendwo auf dem Schlossplatz irgendwie live moderiert haben. Und das habe ich auch sehr oft gehört, ja. Aber ich weiß tatsächlich nicht, ob es das noch gibt.
2: Ja. Keine Ahnung, also ich verfolge das auch nicht mehr.
1: Ja, also jedenfalls als Radiohörer hast du begonnen, aber aktiv selber ein Musikinstrument hast du auch gelernt.
2: Ja.
1: Was hast du denn
2: gespielt? Also war es doch länger.
1: Ja.
2: Die Geschichte, ja, Gitarre.
1: Aha.
2: Autodidaktisch allerdings.
1: Ja.
2: Was ich auch interessanter finde. Mhm. Der Amateur-Aspekt finde ich immer gut. Genau. Faden verloren.
1: Ja, ne, Gitarre, also so für dich einfach, du sagst autodidaktisch.
2: Mir fällt es wieder ein. Also das war gleich mal ein Gruß an meinen Vater raus. Schönen Vatertag. Das war meine erste musikalische Sozialisation. Der hatte zwei Kassetten im Auto.
1: Ja.
2: Eine war Let It Bleed von den Rolling Stones. Und die zweite hat der Cousin von mir ihm damals aufgenommen. Das war Spider Murphy Gang Best Of oder so. Das heißt, Chuck Berry steckt da in beidem drin und das war so auch eigentlich Ziel, Endziel erreicht, Chuck Berry.
1: Ja.
2: Drei Akkorde.
1: Ja, ja. Okay, ja. Ich habe mal Geige genannt, hier im Kepler-Gymnasium dann auch gespielt über Jahre, also zumindest ein bisschen mit Musik hatte ich zu tun, aber bei mir ist es so, dass es dann nach dem Abitur und Bundeswehr dann einfach flach gelegen hat. Spielst du noch oder wie ist das bei dir? Spielst du deine Gitarre noch ab und zu oder?
2: Ja, ich habe zwei Bands.
1: Du hast zwei Bands? Guck mal, das ist so gut, dass wir Plattform machen, das wusste ich noch gar nicht. Zwei Bands hast du?
2: Mhm.
1: Ja.
2: Ja. Total unbekannte Band.
1: Ja.
2: Die eine, die wir schon ewig haben. Und die andere, da spiele ich tatsächlich E-Bass.
1: Mhm.
2: Da haben wir jetzt, glaube ich, 9 oder 10 Konzerte gehabt.
1: Mhm. Also E-Bass auch noch.
2: Ja. Nur zwei Seiten weniger.
1: Also ja.
2: Ist eigentlich einfacher noch. Ja. Ja, da kommt demnächst die Debütplatte raus.
1: Oh ja.
2: Ja.
1: Ah.
2: Ja.
1: Die darfst du dann in der eigenen Sendung wahrscheinlich auch präsentieren.
2: Nein, das meine ich.
1: Das nicht.
2: Das meine
1: ich. Ja. Aber es gibt ja andere Sendungen, die sowas dann auch präsentieren, vorstellen.
2: Ja.
1: Platte der Woche oder sowas zum Beispiel gibt es ja hier im Sender auch.
2: Ja, ja, da werde ich mich drauf beworben.
1: Ja, zum Beispiel. Schön. Also, jedenfalls. Wir haben gelernt, als Jugendlicher hast du primär Radio gehört, dann bist du auch zur Musik gekommen. So ungefähr, was war das, also so End-70er, 80er Jahre wahrscheinlich, vermute ich mal, oder? Dass so dein Interesse an Musik und an Radio so erwacht ist sozusagen, oder?
2: End-70er, da wäre ich dann, gerade aus dem Windelalter.
1: Das
2: war tatsächlich so.
1: Ja,
2: also Rivers of Babylon zum Beispiel.
1: Oh ja,
2: Melodians.
1: 78. Rivers of Babylon, Bonnie M.
2: Bonnie M, tatsächlich.
1: Ja, also 1978,
2: damals,
1: genau. 17 Lochen auf 1 damals in Deutschland.
2: Genau, das war die Bonnie M-Version.
1: Ja, ja.
2: Die hat mir mods gut gefallen. Das war mein erstes Lieblingslied.
1: Aha.
2: Und dann habe ich irgendwann mal die Originalversion gehört von den Melodians.
1: Ja.
2: Der Frank Farian hat es ja, glaube ich, dem original jamaikanischen Komponisten für $100, glaube ich, abkauft. Also der hat eine riesen Gewinnspanne da gemacht. Und ja, aber als ich das Original gehört habe, da kriege ich jetzt Gänsehaut halt.
1: Ja.
2: Weil da kommen mir die Tränen, weil das so schön ist. Mhm. Das ist so ein tolles Lied im Nachhinein. Also,
1: Also die Zeit kann mich auch gut erinnern, 1978, da war unter anderem, kannst du dich erinnern, ein Lied der Schlümpfe, plötzlich der große. Das war Nummer 1 in Jahresstarts und ich habe Rivers of Babylon die 2, irgend sowas. In den Jahresstarts 1978, wenn ich das richtig im Kopf habe. Also die Zeit Tatsächlich habe ich auch gut im Kopf, war auch so von der Jugendzeit das, was man gehört hat, was einen geprägt hat, so Bands auch wie ABBA, natürlich Boney M. oder The Sweet oder was war noch, zum Barclay James Harvest, Alan Parsons Project, so bestimmte Sachen, die man auch heute noch kennt, die so in den, die damals so, wie soll man sagen, in waren und die man gehört hat. Ja, okay. Und Smokey natürlich dann auch. Ja, okay. Und was waren dann, also du hast gerade Thrillers of Babylon angesprochen, was waren dann so deine Lieblingsinterpreten so anfänglich? Was hast du dann besonders gemocht?
2: Ja, Spider-Murphy Gang.
1: Ja.
2: Falco irgendwann.
1: Falco ist ja später.
2: Rock Me Amadeus.
1: Das ist aber 86.
2: Schon, ja, also 5 Jahre später.
1: Rock Me Amadeus, nee, 84 glaube ich. Ja. Genie ist 86 damals gewesen. Falco ist 80er Jahre meines Wissens. Ja.
2: Und dann kam eigentlich schon Grunge so.
1: Ja.
2: So mit Oberstufe und so.
1: Aha.
2: Da hat sich der Wunsch entwickelt, dann auch Gitarre zu spielen selber.
1: Ah, ja. Das heißt, du hast auf jeden Fall dann wahrscheinlich auch so begonnen, irgendwann die ein oder andere Schallplatte zu kaufen oder kennst du das auch noch aufgenommen im Kassettenrekorder, Fragezeichen?
2: Tatsächlich. Und das hatte ja auch Einfluss auf Platte Macchiato tatsächlich, weil ich jeden Song komplett ausspiele, bis man gar nichts mehr hört, bis der Song tatsächlich aus ist. Weil das ist schon so ein Klassiker. Da kommt dann beispielsweise von Prince Purple Rain. Das dunkelt so vor sich hin und dann legt er los mit dem Gitarrensolo und dann jetzt kommt die Werbung. Und denkt, nein, der ganze Song geht darum, dass der am Schluss die Gitarre zum Schreien bringt. Warum wird das nicht gesendet?
1: Ja. Also, ich habe die Vermutung, dass man das damals gemacht hat oder dass Moderatoren reingeschwätzt haben, auch damit die Leute, es haben ja viele Leute aufgezeichnet, damals ganz früher die Kinder auch mit dem Mikrofon vor dem Radio gesessen und aufgezeichnet hingehalten oder später halt über ein Kabel direkt aufgenommen. Dann haben natürlich viele Leute genau das vermieden oder vermeiden wollen, aber doch hat irgendwo der Moderator an oder bei der Anmoderation oder bei der Abmoderation oder nein, beim Titelende oder beim Anfang ein bisschen reingequasselt. Man hat die Aufnahme nicht wirklich verwerten können und war vielleicht geneigt oder fühlte sich dann gedrängt, die Platte zu kaufen. Das könnte ja auch irgendwie Methodik sein, oder?
2: Hat dann die Plattenfirma meine Mutter einmal reingeschickt, mitten bei der Aufnahme.
1: Ja, ich weiß nicht. Aber
2: es geht besser, komm.
1: Ja. Also,
2: nein, nicht.
1: Ich weiß nicht, wie es bei dir war, aber damals gab es ja dann noch die Menü-Singles, ja, haben 5 D-Mark gekostet. Und so die Sachen, die wertvollen Sachen vielleicht, irgendwie hat man sich dann auch von seinem Taschengeld dann auch mal vielleicht gekauft. War das bei dir auch so?
2: Ja, auch so.
1: Auch so, ja.
2: Riesenabenteuer mit dem Bus nach Ulm rein und dann, ja. Großes Geschäft mit einem großen M. Da gab es das noch.
1: Ja.
2: Und das heißt, ganze Geld ausgeben für.
1: Ja. Ja, das heißt, du hast heute auch eine große Plattensammlung wahrscheinlich, oder? Vinylsammlung.
2: Ja.
1: Würdest du dich auch noch als ein bisschen Vinyl-Freak, der auch heute noch Vinyl spielt? Ich weiß, du hast sogar auch Vinyl dabei und weißt, du spielst das ja auch gelegentlich. Also schon als Vinyl-Freak dann auch bezeichnen?
2: Ja.
1: Also, aber du.
2: Freak.
1: Ich weiß. Also, es gibt bei uns ja Leute, ne? Also, die in ihrer Sendung, bei manchen Sendungen zum Thema, oder wie soll ich sagen, sich selber das Ziel gesetzt haben, ausschließlich Vinyl zu spielen. Mhm. Oder viele, Rock'n'Roll Flashback zum Beispiel, der Rolo Eberhardt spielt sehr, sehr viel Vinyl. Mhm. Auch Willi Wahnsinn, der Olli Meier hat sehr viel Vinyl, anfänglich gar nur Vinyl gespielt. Mhm. War dann einfach so ein Prinzip, man spielt nur Vinyl. Ja. Und bei dir weiß ich, ist zumindest auch hin und wieder die eine oder andere Vinyl-Schallplatte, die aufliegt.
2: Also fast ausschließlich,
1: ja, doch.
2: Zu also, 99%.
1: Ja, also bist auf jeden Fall
2: Schallplatte, ja.
1: Auch jemand, der noch die Vinyl wahrscheinlich sammelt und noch zu Hause hat und relativ wenig CD oder wahrscheinlich weniger. Und streamen, ja oder nein? Streaming irgendwie hast du noch?
2: Nein,
1: auch
2: nicht.
1: Guck, da sehen wir uns einig.
2: Vor allem CD auch nicht.
1: Ja.
2: Nach 20 Jahren geht's ja nicht mehr.
1: Hast du da schon schlechte Erfahrungen gemacht mit CD?
2: Ja. Schade so.
1: Ja.
2: Weil das Versprechen war ein anderes.
1: Absolut.
2: Ja.
1: Also insofern ist auch vielleicht der Punkt, da können wir nachher nochmal drüber sprechen, dass auch Vinyl ein bisschen wieder auferstanden ist oder wieder verkauft wird, auch wieder mehr gepresst wird. Dass viele neue Musik auf Vinyl, manche sogar nur auf Vinyl, wenn ich das richtig sehe, erscheint und CD so ein bisschen auf dem Abstieg ist. Vielleicht auch die Haltbarkeitsfrage.
2: Ja, bestimmt.
1: Ja, schon auch ein Punkt.
2: Ich denke auch,
1: ja. Aber nein, das hast du gerade gesagt, also streamen, was jetzt viele machen, ich höre viele junge Leute, so die Generation nach uns, die dann sagen, Vinyl, nee, kennen wir nicht, CD, nee, haben wir nicht. Ja, wir haben halt, ich nenne jetzt keinen dieser Anbieter, aber halt diesen Streamingdienst und streamen nur, käme für mich nicht in Frage, für dich wahrscheinlich auch
2: nicht. Auch nicht.
1: Ja. Das ist irgendwie noch, man braucht die Haptik irgendwie, finde ich, irgendwie noch ein Werk, irgendwie was da zu haben, irgendwie eine Schallplatte zum Drehen, zum Auspacken, Ich würde das vermissen. Ich wollte nicht bloß komprimierten Sound irgendwo, der dann irgendwo auf dem Computer liegt. Man hat ja eine HiFi-Anlage.
2: Ja.
1: Oder?
2: Ich überlege gerade, es ist mir auch zu intim. Ich will nicht, dass irgendeine Firma weiß, was ich gerade höre.
1: Stimmt.
2: Es geht dir gar nichts an.
1: Ja, abgesehen, dass da so viel veröffentlicht wird und man selber eigentlich, ich will mich nicht drängen lassen, was ich irgendwie da vielleicht hören soll und will. Nein, ich will selber entscheiden, nicht irgendwie aus einem riesen Angebot und Zeug, was da veröffentlicht wird, spielen. Ja. Also auf jeden Fall, so bist du zur Musik gekommen und ich lerne, da sind wir uns ein bisschen ähnlich. Auch noch jemand, der eher auf die klassischen Scheiben setzt. Ich habe zwar eher auch auf CD, aber ja, Vinyl schon auch noch ein bisschen und aus den 70er, 80er Jahren natürlich schon ein bisschen geprägt und da sind wir uns durchaus einig. Ich gucke mal gerade so auf die Uhr und stelle fest, wir haben schon eine Viertelstunde gesprochen. Wir müssen natürlich gleich ganz viel auch über Platte Macchiato, über das Konzept und überhaupt, wie du dazu gekommen bist, was der Platte Macchiato, was der Name bedeutet und sprechen. Wir sind auch eine Dreiviertelstunde da. Aber erstmal spielen wir Musik, die Band, die wir spielen, die wirst du auch kennen. Die spiele ich recht häufig, weil ich sie sehr schätze, aus den 70er Jahren, kommt aus den USA, die Sparks. Und die zwei Brüder, die kennst du wahrscheinlich auch. Along Red Light, das ist was Neues aus dem aktuellen Album, glaube ich sogar, von den Sparks. Hören wir an. Ihr bleibt dran, das ist die Plattform, das ist Radio Free FM.

0: 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Heute Nachmittag, ja, aus der Kategorie aus dem Nähkästchen. Einer, ja, unserer langjährigen Redakteure bei mir, der Daniel Meyer, auch intern bekannt. Ich überlege gerade draußen, vielleicht auch bekannt als Don Dana. Ich glaube, der, du kündigst dich, glaube ich, auch als, wie kündigst du dich an in deiner Sendung? Als Dana? Oder
1: nein, ich weiß gar nicht. Mit richtigem Namen.
0: Schon mit dem richtigen Namen. Aber man sagt intern meist Dana, gell? Aber ja, außen.
1: Fast alle machen das, ja?
0: Ja, ich weiß nicht warum. Wer hat den Begriff denn erfunden?
1: Du selber? Oh yeah. Das war Aydin, hieß er.
0: Ja.
1: Damals in der 7. Klasse oder so.
0: Ach so, das geht auf die Schulzeit.
1: Das geht auf die Schulzeit. Ja, ja.
0: Ja, ja, ja.
1: Ja, das wurde schwierig zu erklären. Man darf keine Markennamen nennen. Aber es gab so einen Schokopudding mit weißem Sahne.
0: Ach du lieber Gott.
1: Da kommt es her, das habe ich früher immer gegessen. Auch immer noch.
0: So ist es. Ah, ja, ja. Na, ich habe überlegt, man kennt dich intern unter dem Begriff, aber eigentlich Daniel Meyer. Genau. Und wir haben es vorher gesagt, du hast vorher gesagt, zum Einkaufen nach Ulm reingefahren. Bist du aus der Ulmer Gegend oder ein bisschen von extern? Also außerhalb ein bisschen oder?
1: Schon noch Stadtgebiet.
0: Schon noch Stadtgebiet.
1: Gerade noch so.
0: Ja.
1: Donaustetten.
0: Donaustetten.
1: Grüße hiermit. Donaustetten.
0: Ja. Okay. Also auf jeden Fall schon ein echter Ulmer, kann man sagen. Und seit 50 Jahren dann hier in Ulm. Warst du in Ulm auf der Schule dann oder wo warst du?
1: In Wiblingen.
0: In Wiblingen, ah ja, ja, okay, verstehe.
1: Mhm. Damals noch nicht Albert-Einstein-Gymnasium, sondern einfach nur Gymnasium Wiblingen. Nur
0: Gymnasium Wiblingen, an dem Modell ist aber woanders gewesen. Nee, ja, stimmt. Ja. Okay, ja, ja, sehr gut. Okay, wir haben es vorher schon gesagt, du machst 25 Jahre Radio, bist so in der Jugendzeit auch übers Radio hören so an das Thema gekommen. Wir haben schon gesagt, du bist auch musikalisch aktiv mit Gitarre und mit Bass, wie war das? Mhm. Ja, und hast auch zwei Bands, haben wir schon gesagt, und wird auch in Kürze, haben wir schon gelernt, ein Album veröffentlicht. Ansonsten machst du hier seit deinen 25 Jahren, der 20 Jahren natürlich, somit rechne ich seit dem Jahr 2006 Sendung, seit dem Macchiato.
1: Ja.
0: Und davor hast du gesagt, war noch ein anderes Thema, das war, wie hieß die Sendung davor?
1: Die hieß Die skurrile Betthupferl-Show.
0: Oh mein Gott, aha. Die skurrile Betthupferl-Show. Ja. Das hört sich nach Abendprogramm an, oder?
1: Das war die verschärfte Version. Also eigentlich muss man sagen, Platte Macchiato ist sehr arg abgemildert. Ja. Und verfeinert.
0: War aber eine Abend, weil
1: das war eine Nachtsendung.
0: Das ist eine Nachtsendung.
1: 0 bis 1 Uhr.
0: Oh mein Gott.
1: Ah, ja, ja.
0: Ja, ja.
1: Dienstags bis Mittwochs.
0: Aha. Ja. Oh, die kannte ich tatsächlich dann nicht mehr. 5 Jahre davor, das heißt, das muss ja dann gewesen sein um das Jahr 2001, 2000, um die Jahrtausendwende, oder?
1: Ja.
0: Das heißt, du bist um das Jahr 2000 auch dann zum Radio gekommen.
1: Nein, 2001.
0: 2001, genau, 2001.
1: September 2001.
0: Ja.
1: Das heißt,
0: September 2001, ja. 9/11 herum, das war die
1: eine
0: Zeit.
1: Woche vorher.
0: So. Ah, ja, ja, ja. Und wie hat sich das ergeben? Hast du ja irgendwo Radio gehört, bist auf 102,6 gestoßen oder hast du irgendjemanden gekannt? Wurdest du angesprochen oder ein Flyer, die auch früher hier auslagen? Das ist ein Flyer, denk, wie bist du zum Radio gekommen?
1: Nee,
0: wie war die Geschichte?
1: Also ersteres, tatsächlich, ich habe Free FM gehört.
0: Ja.
1: Und dann gab es halt die berühmten Sendelöcher und, und dann habe ich gedacht, naja gut, also... Und da habe ich gemerkt, jetzt kriege ich auch Spaß drauf. Also jetzt kriege ich Spaß dran, vielleicht das selber zu machen.
0: Ja.
1: Und dann bin ich hin und dann wurde ich auf den Programmrat verwiesen und dann habe ich da eine Konzeption schreiben müssen. Da stand dann sowas drin wie, ich weiß gar nicht mehr, eine Kombination von eigentlich Sachen, die nicht zusammenpassen. Heavy Metal und Schlager zum Beispiel.
0: Von der Bandbreite.
1: Von der Bandbreite, genau. Oder direkt hintereinander. Das mache ich immer noch gern.
0: Ich meine, damals das Konzept, oder ich meine, ich war ja selber 11 Jahre Programmrat, weiß ja auch, wie das Prozedere läuft, das heißt, war schon mit Hörprobe, mit Vorsprechen, das heißt, aber war immer so das Ansinnen, dass man irgendwie was Neues bringt, was es im Sender noch nicht so gibt. Was war das Spezielle dann? Einfach die hohe Bandbreite von Heavy Metal bis Deutschrock oder irgend sowas? Was war das Spezielle Neue, was es bei Free FM vorher noch nicht gab in der Form? Oder die Moderation, ich meine, du hast einen sehr speziellen Moderationsstil.
1: Das ist auch deine. Der hat sich wahrscheinlich automatisch irgendwie entwickelt, ja.
0: Ja.
1: Also mit dem habe ich nicht gewuchert in der Konzeption. Das wusste ich noch gar nicht, dass es möglich ist. So.
0: Ja.
1: Das heißt, dass das Unmögliche möglich ist.
0: Du hast einfach dann gesagt, eine hohe Bandbreite soll es sein. Und eine Stunde, die dann, ich weiß nicht, ob es damals schon vom Konzept so war, Samstag, Nachmittag. Laufen soll.
1: Ja, das war so gedacht von Free FM aus, dass es samstags läuft. Weiß ich jetzt gar nicht mehr, was das samstags noch um den Sendeplatz drumherum, weiß ich nicht mehr. Aber es hat alles gut zusammengepasst. Es war alles so ein bisschen alternative von der Musikauswahl, ja.
0: Okay, ja, also tatsächlich weiß ich auch nicht, was gelaufen ist. Ich meine, später ist natürlich dann die Welle Wahnsinn nach dir gekommen, gell?
1: Das war
0: Tony Meyer, das in den letzten, das die letzten 5-6 Jahre dann, ich weiß nicht, wie lange on air war, aber das ist dann so, ja, ja, zumindest danach, die letzten Jahre, die letzten 5-6 Jahre wird es gewesen sein, denke ich, ja. Danach ist es tatsächlich auch nicht. Also jedenfalls, der Sendeplatz war relativ fix und lief, glaube ich, erst wöchentlich und dann nur noch 14-tägig, gell? Mir dämmert sowas, dass du mal, da war ich im Programmrat war, da hieß es, ich kann nicht mehr so oft, man muss da ein bisschen reduzieren. Aber vorher hast du anfänglich oder vorher die ersten, ich weiß nicht, 10 Jahre, ich glaube, ich immer jeden Samstag gesendet.
1: Genau.
0: Ja.
1: Und einmal von 14 bis 15 Uhr damals.
0: Ja.
1: Und irgendwann habe ich gemerkt, von 12 bis 1, das ist irgendwie besser für mich.
0: Mhm. Das heißt, du hast dann das Mittagessen davor oder danach irgendwie dann... Also, meine, so eine Zeit, wo man normalerweise meistens isst, am Tisch sitzt.
1: wenn überhaupt, dann Brunch.
0: Ja.
1: Gibt es dann samstags, ja.
0: Okay.
1: Ja, kurz vorher und dann.
0: Es ist so ein bisschen Mittagszeit. Insofern, Platte Macchiato. Vielleicht ist auch vielleicht ein bisschen gut, dass es so ein bisschen so, ja, Macchiato, das hört sich nach Essen oder irgendwie so nach einem Kaffee oder irgendwie so an. Das passt ja irgendwie. Von der, oder? Hört sich so ein bisschen so an.
1: Ja, klar.
0: Ja, eben.
1: War ja Absicht.
0: Denke ich. Und deswegen passt es auch ein bisschen zur Mittagszeit. So nach Mittag noch irgendwie so ein, sowas trinken. Also jedenfalls, das war das Konzept und der Titel war von Anfang an klar, soll heißen Platte Macchiato. Mhm. Ja. Was war dann so der Punkt, wie kamst du auf die Idee, das Platte Macchiato zu nennen? War es die Mittagszeit ist oder what was the reason for this? Ja.
1: Nee, von der Schallplatte her.
0: Ja.
1: Und halt dem koffeinhaltigen Latte Macchiato, den ich selber verabscheue.
0: Also
1: ich
0: trinke das nie. Ja, ja. Also der Latte Macchiato war der Punkt und da hast du eben Latte Macchiato draus gemacht mit dem Ansinnen, viel Platten, also auch Vinyl zu spielen und so ist das Konzept und so ist der Name zustande
1: gekommen. Mit großem P und großem L, wenn man es richtig schreiben will.
0: Ja, ja. Okay, und dann ist die Sendung erst einmal auf Sendung gegangen. Wann war das dann?
1: 6. Mai 2006.
0: 6. Mai 2006, Erinnerst du dich noch an die erste Sendung so?
1: Ja. Muss ich noch ein paar Grüße

0: vorzubereiten? Also wenn du weißt, du hast am Samstag Sendung, wann beginnt deine Vorbereitung auf sowas? Wie spontan oder wie viel Vorbereitung machst du oder hast du?
1: Schwierig festzumachen. Es gibt Lieder, die habe ich dann im Kopf, wenn ich samstagmorgens aufwache.
0: Yeah.
1: Die suche ich dann raus. Da gibt es Lieder, die ich in den 2 Wochen, wo keine Sendung kommt, gern höre und denke, das wäre mal was, ja, die in der Sendung laufen zu lassen.
0: Mhm.
1: Man kann das schwer sagen.
0: Also ein bisschen sammelst du dann schon zwischendrin und überlegst, okay, das könnte ich das nächste Mal spielen.
1: Ja.
0: Das lege ich mal irgendwo in ein Fach oder nehme ich mir mal vor.
1: Ja.
0: Und ein bisschen wird wahrscheinlich auch dann einfach spontan sein, dass du vielleicht nach Lust und Laune oder Wetter wahrscheinlich dann auch noch wahrscheinlich kurzfristig was dazu improvisierst, oder?
1: Ja. Ja, also es gab auch mal eine Sendung, da ist mir gar nichts eingefallen. Und dann habe ich geguckt im Plattenregal und da habe ich, glaube ich, alle blauen Platten rausgezogen.
0: Alle blauen?
1: Alle
0: blauen Cover.
1: Ja.
0: Ja. Das ist natürlich auch eine Auswahlkriterium.
1: Ja.
0: Ja. Und dann packst du quasi den Plattenkoffer und schleppst das mit hier rein, oder?
1: Ja.
0: Ja. Und hast du jetzt zu Hause, ich meine, wir haben schon gesagt, dass bei dir natürlich auch einiges an Musik da ist. Wie handhabst du das? Ich meine, wenn man viel Musik hat und vielleicht da irgendwo dann auch wieder was finden will, eine Liste, eine Datenbank, irgendwas, wo man dann ein bisschen gucken kann, was habe ich eigentlich, was könnte dazu passen, oder?
1: Habe ich nicht.
0: Das hast du nicht.
1: Habe ich nicht.
0: Aber trotzdem noch einen Überblick, was du so hast und
1: Ja.
0: Und findest das dann auch wieder.
1: Mhm.
0: Ja. Das heißt, du hast einen großen Blattschrank zu Hause, wo alles schön säuberlich sortiert drin steht, oder?
1: Ja, weißt du, also mein Horoskop, Steinbock, denen sagt man nach, die wären ordentlich. Das trifft auf mich Gott sei Dank zu vielleicht. Ja.
0: Ja.
1: Vielleicht ein bisschen zu arg manchmal.
0: Ja. Und dann greift man da rein und guckt halt, ich meine, das ist ja immer ein Thema, das muss ja auch für eine Stunde passen, das muss die Titellänge halbwegs sein. Also ich meine, wenn ich zum Beispiel einen Sender vorbereite, auch in die Plattform, ich habe auch immer einen ganzen, oder eine bestimmte Anzahl, ich habe hier eine Struktur, Anzahl Titel 3 Minuten, 3 Minuten 30, 4 Minuten, sodass ich im Prinzip weiß, okay, so und so viel, auf die Länge kann ich planen, wo ich im Prinzip immer was, wo ich rausgreifen kann. Und wenn ich auch hier eine Plattform, soll ich keine Geheimnisse, denke ich, verraten, aber wenn ich weiß, es wird besonders viel gesprochen und die Leute im Prinzip würden gerne mehr noch sprechen, dann greife ich in 2,5-Minuten-Titel. Wenn ich sehe, okay, das kommt hin, dann spiele ich auch mal in 3,5 Minuten oder 4 Minuten, wenn es sein muss, Titel. Aber im Prinzip, dass man halt das immer ein bisschen zeitlich plant. Und
1: Sparks weiß, war relativ lang, aber.
0: Sparks war 3,30er-Titel. Das war so der Standard. Zwischen 3,30 ist so der Standard. Ja,
1: also ich habe tatsächlich 18 Musikstücke, die ich immer raus
0: 18.
1: Auswähle.
0: Ah, ja.
1: Das ist meistens ein Überschuss von 1 bis 2 Platten, aber besser zu viel als zu wenig.
0: Ja, es ist gerade 3 Minuten und 4 waren die Sparks.
1: Okay.
0: Sparks sind 3 Minuten und 4 gewesen. Ja, sehr gut. Okay. Ja, also jedenfalls suchst du dir was Schönes raus und dann machst du dir eine komplette, auch eine Liste, wo draufsteht, die Titel, die spielen. Legst Reihenfolge fest oder geht das dann aus dem, was du dabei hast?
1: Spontan. Tatsächlich spontan.
0: Ja.
1: Ja, also auch also mit Absicht. Ich würde mal sagen, da sind Sachen entstanden, die hätte ich jetzt nie planen können. So im Verlauf.
0: Ja, und ab und zu kommt auch mal irgendwie Hörerwünsche oder sowas rein oder dass bei dir jemand irgendwas sagt, könntest man nicht mal die Platte spielen?
1: Nee,
0: oder?
1: Das bei tatsächlich dir gar nie.
0: Ah, ja.
1: Wirklich sofort ab, immer. Das gibt's nicht.
0: Das gibt's bei dir nicht?
1: Nee.
0: Ja.
1: Man kann mich gerne überzeugen, das gelingt.
0: Aha.
1: Gelingt manchen Leuten auch. Und dann spiele ich das dann auch.
0: Ja.
1: Aber dann auch wirklich nur dann, wenn ich weiß, das passt gut rein. Und
0: genau.
1: Das hat irgendwie.
0: Das natürlich schon. Ja. Ich meine, ich hatte schon mal eine Diskussion, eine Sendung, spiele ich nicht. Ein Gast hat sich Uwe Jürgens gewünscht damals. Das war mal in der Wissensstrahlung, aber bitte mit Sahne. Dann habe ich gedacht, mit kannst du das jetzt hier spielen bei FreeFM? Ah, ich weiß tatsächlich gar nicht. Ich glaube, wir haben es dann halb gespielt oder irgend sowas, weil das passt zum Beispiel dann irgendwie gar nicht. Der wollte unbedingt diesen Titel und war halt richtig schwierig. Und dann, ach Gott, bevor jetzt hier das Studio wäre, dann hier grantig wird oder irgendwas, dann spielen wir halt die Hälfte. So, irgendwie haben wir uns, glaube ich, geeinigt. Also jedenfalls.
1: Ja, es gibt Schlimmeres. Also
0: ja.
1: Es gibt viel Schlimmeres.
0: Ja.
1: Aber es gibt da viel Besseres.
0: Ja, gut, ich meine, das Besondere an FreeFM ist natürlich, dass man auch mal was spielt, was vielleicht in anderen Sendern ja nicht so läuft, was hier halt, oder Ulm, Local Artist, irgendwie sowas, aber da spreche ich mir auch noch nachher. Ich gucke gerade auf die Uhr, 16:32, ist es Zeit für Musik. Jetzt habe ich was rausgesucht, das könnte man ein bisschen kennen, finde ich aber gut und ist aus einer Zeit, wo du auch Radio gehört hast. 1979, es ist ein bisschen

0: Rock und doch wieder balladenmäßig. Sticks, Boat on the River. Kennst du wahrscheinlich, oder?
1: Sticks. Nee, das sagt mir nichts.
0: Nein, das war damals auch in den Charts, in 1979, glaube ich, bis auf 4 oder 5.
1: Aber wenn es läuft,
0: die Stimme von Tommy Shaw. Sticks, Sticks war Ende 79, 80 sehr in. Mhm. Und Album damals, Cornerstone heißt das Album, wo das raus ist. Auch einer meiner ersten Alben, die ich hatte.

0: Sticks in der Plattform bei Radio Free FM und wir sprechen heute ja über eine musikalische Sendung hier aus dem Programm von Radio Free FM im Nähkästchen mit meinem Studiogast, mit Daniel Meyer. Und wir haben schon gerade ein bisschen gemeinsam gesprochen, auch über Sendungsvorbereitung und wie überhaupt die Sendung Platte Macchiato, über die es heute geht, damals zum Sender gekommen ist. Du hast damals auch gesagt, Programmrat durftest du vorsprechen, da gab es wahrscheinlich unseren ja bekannten, berühmten Joachim Jong schon wahrscheinlich im Programmrat, gell?
1: Oh ja.
0: Das war derjenige, der ja ganz viel, ja, sagen wir auch vom Programmrat, ja, oder der maßgeblich den Programmrat geprägt hat über ein Jahrzehnt, zwei Jahrzehnte, müsste man fast sagen, ne? Und so ein bisschen auch, wie soll man sagen, so die Institution, die, wie soll man sagen, für alle Belange, die das Radio angeht, irgendwie verkörpert hat. Alles Wesentliche, was geht nicht oder geht oder Werbung, nicht Werbung. Solche Dinge waren ganz stark natürlich auch bei ihm verankert. Und ja, insofern jemand, den wir auch vermissen, muss man sagen. Joachim ist ja, ich glaube, vor ganz vier Jahre mittlerweile verstorben. Aber auf jeden Fall, für alle diejenigen, denke ich, das wollte ich eigentlich sagen, die damals beim Radio oder hier im Radio begonnen haben, eine Institution, an der man im Programmrat auf jeden Fall erstmal vorbei musste, nicht, aber die man kennengelernt hat.
1: Wie war nochmal das, seine E-Mail-Adresse? Irgendwas mit Shark?
0: Sharky Alien, ja. Weil der, genau, auch zubeißen, so ja, irgendwie, ja, ne? Genau. So war das gemeint, zubeißen konnte, dass ein Sharky schnappt ab und zu, so war das irgendwie, glaube ich, gemeint. Ja, also jedenfalls auch eine Institution dieses Senders und Programmrat und derjenige, der eben auch maßgeblich, sag mal, hier das Programm und damit auch die Bandbreite, die der Sender irgendwo ja hat, dann auch mit befördert hat. Sagen wir es einfach mal so. Und ja, also du auf jeden Fall jetzt seit 20 Jahren mit Platte Macchiato, 14-tägig. Wir haben schon gesagt, dass du dich da vorbereitest und du hast auch gesagt, dann ja, immer wieder andere Kriterien vielleicht zur Auswahl setzt, auch mal nach der Farbe des Vinyl irgendwo zum Beispiel dich orientierst. Und ja, also jedenfalls eine hohe Bandbreite, haben wir schon gesagt. Das kann gehen von Heavy Metal steht hier, oder haben wir hier auch in der Ankündigung stehen, bis Deutsch, Trafik Deutscher zum Beispiel. So, jetzt die Frage, was ist jetzt so das, was dir besonders gefällt? Ist es die Bandbreite? Hörst du gerne Heavy Metal und eben auch, was weiß ich, Rock oder Klassik vielleicht sogar auch und eben Deutsch und Deutschrock? Was sind so deine Special Favorites? Wo ist so dein eigentlicher Geschmack? Oder ist das echt die volle Breite?
1: Das, was aus der vollen Breite vielleicht rausragt, weil es irgendwie seltsam oder komische so. Es gibt ganz komische, abstruse Musiken auch, finde ich so.
0: Ja.
1: Meistens sind es auch Coverversionen, die auf eine komische Art nicht gelingen und gerade deswegen aber noch eine viel bessere Aussage kriegen oder so. Mir fällt es aber leider kein Beispiel ein.
0: So, ja. Wie stößt man da drauf? Indem man viel Platten irgendwie kauft? Indem man viel, ja gut, das sind Sachen, die nicht unbedingt am Radio laufen.
1: Doch, tatsächlich. Also wenn man irgendwie die B-Seiten zum Beispiel finde ich interessanter als die Hits. Da ist meistens was dabei, wo vielleicht der Künstler irgendwie experimentiert oder irgendein Stück, wo es nicht aufs Album schafft, weil es zu, ja, wie ich gesagt habe, zu seltsam vielleicht ist.
0: Ja, ja.
1: Also im Prinzip, aber interessant.
0: Im Prinzip
1: meistens interessanter als das, was halt so konform halt.
0: Ja, also im Prinzip habe ich verstanden, du hast einfach einen Satz von viel Musik da und du suchst aus dem, was da ist, was raus und aus dem Bestand letztendlich speist du dich, aber es ist nicht so, dass du jetzt gezielt irgendein Radio hörst und dann auch ja wahrscheinlich gar nicht so die speziellen Sachen kommen und dann sagst, das kaufe ich das jetzt eher nicht.
1: Nee, das eher nicht. Nee.
0: Das eher nicht,
1: das eher nicht. Nee. Ja. Da habe ich schon irgendwie einen eigenen Geschmack. Und
0: ja, okay.
1: Okay. Ja, ich glaube, das kommt dann auch schon in der Sendung, wenn man die Sendung oft hört. Kriegt man dann schon mit, dass dann gitarrenlastige Musik schon öfters läuft. Ja.
0: Okay. Ja, und also ich höre die Sendung ja ab und zu. Also ja, es sind schon überwiegend eher nicht so die bekannten Sachen, glaube ich, ja.
1: Ja.
0: Ja. Und ja, nee, auf jeden Fall, die Platten, wie gesagt, die hast du ja dann alle zu Hause. Trotzdem da das Richtige zu finden, dass man den richtigen, wie soll man sagen, richtigen Stil, die richtige Musik findet. Also das geht so, geht bei dir so. Du weißt dann schon, wie, was und wo greifen, ohne. Nee. Also, wie gesagt, Datenbank, Fragezeichen, nein oder irgendwie.
1: Nee, das kommt einfach aus mir raus, glaube ich.
0: Ja. Es gibt aber kein Motto je Sendung, oder? Oder gibt es auch mal irgendwie, dass du sagst, heute mal nur Balladen oder heute mal nur irgendwie Special? Nee, das ist nicht, gell? Es gibt kein Motto oder kein Thema irgendwie.
1: Es gab schon mal die Idee, Zum Beispiel gab es mal die Idee, dass man, dass ich nur Sachen gespielt habe mit ganz kurzen melodischen Figuren.
0: Ja.
1: Zum Beispiel der Buffalo Springfield mit For What It's Worth, da kommt immer dieses Bing. Mhm. Und dann habe ich überlegt, wo gibt es noch so Songs, wo immer nur so ein kurzes, so ein Bing oder so ein Ding oder. Dann ist mir irgendwie so ein französisches Lied eingefallen, wo so eine Snare,
0: ja,
1: eigentlich eher Schlager, und dann haut er auf die Snare drauf und macht so, okay, dann nehme ich den noch, und irgendwie bin ich auf 18 so komische Einklang-Stücke dann gekommen, ja, und habe das quasi als Thema gemacht in, okay, der Sendung.
0: Und 18 sagtest du schon, soll es sein, das heißt, da 18 Mal ungefähr, ja, dann 3 Minuten, und wie viel
1: müsste das so auch als... Kommt er dann hin so.
0: Ja, genau. Und mal was längeres, und zu sagen, ich nehme nur 10 und dafür mache ich mal 7-Minuten-Titel, das machst du schon auch. Ja.
1: Ja, aber mal, ich glaube, nur 3 Stücke gehabt in der Stundensendung.
0: Dann wäre es...
1: Das war lange Stücke. Viertelstunde, ja, eine halbe Stunde.
0: Das würde aber mehr von Genre dann so Richtung Progressive Rock gewesen sein,
1: ja, das
0: sein,
1: war,
0: oder?
1: Genau.
0: Das sind ja so die klassischen Longplayer, die man da so kennt.
1: Dann kam prompt auch eine E-Mail von irgendjemand an FreeFM, irgendwie, der gefragt hat, ey, was ist das für eine Sendung? Also, wo man sich denkt, okay, das war jetzt wahrscheinlich so, so besonders, Anti-Radio eigentlich,
0: ja.
1: Dass das schon wieder gut war.
0: Die klassischen Radio-Edits sind ja mal genauso zwischen 3 und 4 Minuten lang,
1: ja,
0: und andere Titel, Longplayer, hörst du eher selten, zumindest im nicht Radio FreeFM, in anderen Sendern, das ist da eher selten.
1: Das, da wären wir wieder bei der Top 1000D oder von damals, wenn dann irgendwie Child in Time kommt von Deep Purple.
0: Ja.
1: Viertelstunde lang Gekreische. Ja. Das läuft dann einmal und tags nicht.
0: Es gibt ja einen Titel, der relativ lang ist, und Bohemian Rhapsody, der, glaube ich, auch in den angesprochenen Top 1000 sogar eins war, der ja damals, also rauskam, ich glaube 74 oder 75, erst, wo bei der Plattenfirma nicht angenommen werden wollte, wenn ich die Story richtig kenne, weil er eben überlang ist, eben nicht in dieser klassischen 3, 3,5 Minuten Größe, sondern halt 6 oder 7 Minuten. Ne? Und trotzdem einer der größten, erfolgreichsten, bekanntesten und Titel überhaupt.
1: Und nicht ganz so unrecht. Ich bin jetzt kein Queen-Fan, aber das muss man sagen. Oder Hey Jude von den Beatles, ja auch. Auch viel zu lang.
0: Mhm.
1: Aber es war auch eine Single. Und also fragt man sich, warum Radio sich so limitieren muss, dass man sagt, okay, nur 3, 3,5 Minuten das höchste.
0: Ja.
1: Geht ja viel verloren dann.
0: Ja, gut, dann kann man vielleicht mehr spielen oder ich weiß auch nicht. Und das könnte man jetzt argumentieren.
1: Ja.
0: Mehr spielen und mehr Verkaufsimpulse vielleicht auch setzen, Fragezahlen, ich weiß es nicht. Wenn du halt einen Longplayer spielst und du bist nach 3 Minuten schon überzeugt, ja gut, dann kommen vielleicht die anderen nicht so zum Zuge. Und vielleicht ist das schon auch ein Punkt, oder dass man halt mehr Abwechslung spielen will, ich weiß es nicht. Ja.
1: Ja.
0: Aber ich meine, wir hatten jetzt zum Beispiel auch schon eine Sendung vom Jochen Hochgraber, die wo er Progressive Rock gespielt hat, also Sachen, Yes zum Beispiel, wie heißt er denn gleich, fällt es gleich wieder ein, das war eine Sendung, wo er Longplayer oder ausschließlich solche Longplayer gespielt hat, genau, aus dem Progressive Rock Bereich.
1: Das war eher aus Faulheit, dass sie das eigentlich gemacht hat, für Mensch 1, die 3 Songs, so nur 3 Platten mitbringen, man muss weniger schleifen. Ich habe auch schon mal eine Sendung gehabt, das waren glaube ich 40 Stücke oder so, das waren nur so kurze Punk-Kracher.
0: Ja.
1: Das war ziemlich anstrengend. Immer zwischen rein.
0: Und du musst ja dann, wenn es Vinyl ist, auch noch wechseln. Ne? Das heißt, dann bist du ständig
1: war ich nur noch am...
0: Und zwischendrin funktioniert, glaube ich, auch mal, wenn ich das richtig mitkriege, auch in der Technik war es nicht so richtig. Da hast du jetzt auch nie Probleme gehabt, oder? Ich meine, bei Vinyl, ich kriege immer wieder mit, auch vom Rolle Eberhard, der sagt, ach scheiße, das ist halt wieder nicht richtig oder was. Immer wieder mit, auch Vinyl, dann halt mit, was weiß ich, mit Nadel oder irgendwas, Schwierigkeiten, wo ich sage, mein Gott, zum Glück mache ich keine Vinyl, sondern ich spiele nur die ganz normalen CD oder MP3.
1: Ja. Also ich weiß auch gar nicht, welche Sendung vor Platte Macchiato Vinyl auflegt, aber... Die Schallplatten sind, Tonabnehmer alle falsch eingestellt vom Gewicht her.
0: Das ist, was ich meine, das höre ich immer wieder.
1: Katastrophe.
0: Genau. Das ist, was ich meine, das höre ich ganz oft, dass es da immer wieder klemmt und das natürlich dann müßig immer Live-Radio macht und dann irgendwas auf solche Sachen dann hinausläuft und irgendwas.
1: Ja, aber das ist eine Sache von 2 Sekunden, da drehen wir so. Ich wollte es nur sagen.
0: Ja.
1: Ich wollte dir eins mitgeben. Der Banausen vor mir.
0: Okay, ja, sehr gut. Gut. Also jedenfalls 18 Titel haben wir schon gesagt. Dann, du hast ja eine sehr eigene Art der Moderation. Wie hat sich das so entwickelt? Irgendwo steht sogar hier irgendwo auch im Text, ja, manchmal ein bisschen laut, ein bisschen, besonders einfach. Ja, wie hat sich das entwickelt? Das ist so ein bisschen entertaining irgendwie auch, oder?
1: Trotz, glaube ich.
0: Trotz.
1: Das können wir so sagen.
0: Ja.
1: Aus psychotherapeutischer Sicht. Trotz.
0: Ja. Tausend hat auch jemand hier im Vorraum. Aber das gibt natürlich deine Sendung auch in deine Art der Moderation einen speziellen Wiedererkennungswert, würde ich sagen. Ne? Oh, ja. Schon, hast du eine Ahnung eigentlich, wie groß die Fanbase ist? Wie viele Leute bei dir einschalten? Bekommst du Feedback oder sowas?
1: Oh.
0: Gar nicht?
1: Ich weiß von einer Bekannten, die das immer zum Frühstück hört.
0: Ja.
1: Der Herr Mark, der die Koordination von der Plattform jetzt übernommen hat,
0: und
1: der hat mich angesprochen mal in der Kneipe, weil er meine Stimme gehört hat und dachte, das ist doch der von.
0: Aha.
1: Tatsächlich.
0: Wenn man gerade schon gehört hat, der sitzt ja auch draußen.
1: Also es gibt da keine stichfesten Zahlen so.
0: Mhm. Oh ja. Ja, also jedenfalls, aber eine feste Hörerschaft hast du schon und Leute kommen auch mal auf dich zu. Also sprich, wirst du mal angesprochen irgendwo unterwegs oder irgendwie in der Firma oder auf der Straße oder wie geht's dir da?
1: Nee, ich glaube, das weiß keiner, dass ich das bin.
0: Ja. Mhm. Ja.
1: Die Millionen wissen das gar nicht.
0: Es gibt keinen Social-Media-Auftritt oder irgendwas, wo du dann irgendwo deine Sachen promotest. Ja, nee. Das gibt's nicht, glaube ich, ja.
1: Mhm. Ja. Auch kein Fanzine.
0: Ja.
1: Das wär's vielleicht eher so vom...
0: Okay, ich guck mal auf die Uhr. Jetzt spielen wir mal wieder noch einen Musiktitel, der mich gerade hergezogen hat. Den hört man öfter, der ist so ein bisschen, ja, glaube ich, etwas, was die jungen Leute gerade so hören, ein bisschen Innes. Sidewalk and Skeletons heißt die Band und der Titel heißt Goth und den hört man immer wieder, glaube ich, hier auch mal im Programm. Müssen wir was Modernes hören wir hier an der Plattform und sind dann gleich wieder da. Bleibt dran. Nein, falsche Klick, so jetzt aber.

0: 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Ja, ich glaube, ihr könnt sagen, am Feiertag, weil die Sendung kann man eh nicht nochmal wiederholen, weil wir nämlich über ein Jubiläum sprechen und gleich auch noch auf eine Jubiläumssendung kommen, die am kommenden Samstag nämlich hier bei Radio Free FM läuft, nämlich dann zum 20-Jährigen von Daniel Mayer. Und jetzt haben wir eine Ankündigung stehen, Daniel Braschil Mayer. Das haben wir noch gar nicht geklärt. Was ist Braschil? Ich habe das noch nie gehört.
1: Also ich war auch selber überrascht, als das, ich wurde so gerufen, und zwar im D-Block beim SSV, wo ich eine Dauerkarte habe.
0: Ja.
1: Und ja, da haben wir, also leider in letzter Zeit natürlich nimmer, und seitdem der Leo Sienza auch nicht mehr in Ulm spielt, leider, ja, gab es da keinen Anlass mehr dafür, aber als er noch gespielt hat, haben wir immer das Lied Brasil gesungen im Stadion. Und das hat er sich gemerkt. Der wollte mir, glaube ich, nur ein Bier ausgeben. Und dann anstatt, man kennt sie ja nicht vom Namen her, hat er dann gesagt, hey, du Brasil, hast nur Durst. Mhm. Und so kann es wohl.
0: Aha, ja.
1: Noch ein Spitzname mehr. Also.
0: Ja, ja, ja, ja. Das heißt, du bist Fußballfan, kann ich daraus erkennen.
1: Ja,
0: ja. Was ich dich vorher noch fragen wollte, also nachdem du musikalisch eine sehr, sehr hohe Bandbreite hast und sehr viel irgendwie dann auch damit ja einfach lebst, gehst du auch zu Konzerten regelmäßig? Schaust du dir Bands an? Oder?
1: Ja, ja, doch auch gerne, ja.
0: Ja. Zum Beispiel jetzt in Ulm auch immer Zelt sowas, oder wo gehst du gerne gucken oder was schaust du an?
1: Ja, Ulm Zelt war, muss ich gerade überlegen, das war das letzte Mal Charles Bradley vor 10 Jahren oder so, weißt du, da war Calexico noch früher mal, also eher Betai Geuze. Das wäre mein Konzertort.
0: Irgendwas Größeres auch mal, irgendwie so eine Promi-Nummer irgendwo angeschaut, irgendwas Größeres, Bekannteres irgendwie?
1: In Richtung, nee,
0: ja,
1: Rolling Stones.
0: Doch. Ja, ja, irgend so in die Richtung.
1: Stones,
0: ja.
1: Doch, ja, doch, doch. Ja. 1995 zum ersten Mal. Aha. Hockenheimring, ja.
0: Ah, ja, ja, ja.
1: Ja.
0: Mhm.
1: Ja. Und 2000 in München.
0: Mhm.
1: Die Stones, ja. 100 D-Mark damals noch.
0: Wow.
1: Da kriegt man halt, was kostet 100 Mark umgerechnet? Mhm. Gibt es ein Konzert im Ulmer Zelt unter 50 Euro Eintritt?
0: Ja, ja,
1: gibt's
0: ja, ja,
1: hoffentlich.
0: 40, ja, ja, ich habe gerade geschaut. So, es gibt in der jetzigen, jetzigen Ausgabe gibt es auch Bands und Musik für 40 ungefähr, habe ich gesehen. Also ja, gibt es schon. Also auf jeden Fall, da waren doch schon ein paar Highlights dabei, wo man sagen kann, da hast du schon ein bisschen was auch mal erlebt. Größere Stadien, Atmosphäre.
1: Ja,
0: ja.
1: Ja.
0: Gibt es eine aktuelle irgendwie Lieblingsband oder Formation oder irgendwie eine Musik, die dir besonders gefällt? Auch vielleicht von irgendwie Neuem, was hochkommt, Neues?
1: Was ganz Aktuelles, was
0: ja,
1: mir gefällt.
0: Was?
1: Oh. Oh, gute Frage.
0: Aha. Oder sind es doch mehr so die älteren Sachen? Oder?
1: Das ist ja, eine gut, leider eine gute Frage. Hm. Was ist eine aktuelle Band, die ich höre?
0: Also was wir gerade gehört haben zum Beispiel, das hier ist auch was Neues, ein Produkt, ich kenne nicht mal die Band, Sideburn Skeletons, irgendwo, wenn du da mal was im Internet hörst, dann denke ich, oh, klingt nicht schlecht, ich kenne aber auch den Hintergrund nicht, hört sich für mich auch ganz gut an, aber ja, anderes natürlich mehr, das sind aber Sachen, die, glaube ich, schon wirklich sehr viel neuer sind, ja.
1: Nee.
0: Kann man jetzt so nicht sagen.
1: Iggy Pop.
0: Iggy Pop, ja gut, Iggy Pop ist natürlich schon was deutlich älteres, ja.
1: Sleaford Mods vielleicht.
0: Aha, das heißt,
1: die sind aktuell, ja. Die sind, aber gibt es auch schon.
0: Okay, ja. Wenn du mal jemanden kennenlernen wolltest, du aus der Musikszene oder interviewen wolltest, gäbe es irgendjemand so einen Wunschkandidat, den du auch mal gerne einfach kennenlernen würdest oder vielleicht auch mal eine Sendung einladen hättest?
1: Iggy Pop.
0: Aber ich glaube, Interviews, ich überlege gerade, ne, gab es das schon mal, dass du auch Gäste da hattest oder Interviews?
1: Oh ja.
0: Gab es auch schon?
1: Ja, das gab es schon.
0: Ja.
1: Die Nightingales waren mal da.
0: Ja.
1: So Urpunks.
0: Oh.
1: Aus irgendwie Südengland, weiß gar nicht woher, aus England.
0: Ja, ja, ja.
1: Das war ein äußerst schwieriges Interview, weil die waren hackedicht. Ja,
0: aha.
1: Mittags um 2, aber halt schon wieder oder immer noch. Die haben nur gelacht und Faxen gemacht.
0: Ja.
1: Sind nicht so angenehm wie ich als Interviewpartner.
0: Ja, ja. Wir kommen gleich auf deine Jubiläumssendung. Ich würde aber gerne bei 20 Jahren wissen, gab es irgendwie eine besondere Sendung, ein besonderes Highlight oder irgendwas, ein Event oder irgendein Vorkommnis, was man aus 20 Jahren einfach erzählen muss?
1: Ich habe einmal von Survivor Eye of the Tiger gespielt.
0: Ja.
1: Und habe dann irgendwie aus Freude, aus purer Freude, irgendwie auf den Boden gestampft und dann ist die Nadel gehüpft. Und ist auf einer Stelle wieder ankommen,
0: ja,
1: wo ich dachte, das gibt's gar nicht. Das war besser als das Original, würde ich jetzt behaupten.
0: Ja?
1: Ja.
0: Und hast du so die Sendung, so, wie viel sind es denn in 20 Jahren? Hast du gezählt? Also wenn das 14. vor einmal die Woche oder wöchentlich war, wie viel sind es denn? Hast du, zählst du? Wie
1: viele? Ich habe nie mitzählt. Ja. Mir war das immer irgendwie, Variante Unbekannte zum Beispiel, hat ja tausend Jahre gezählt mit.
0: Ja. Der zählt seit, der ist bei an die 1000, glaube ich, gell? Der ist schon bei einer ganz, ganz hohen Zahl, ja. Also ich meine, ich kann dir sagen, ich weiß auch, wie viel Wissensstrahlung, wie viele Plattformen, das kann ich immer, bei der Wissensstrahlung sage ich es auch immer, das waren jetzt 504 zum Beispiel Wissensstrahlung und es ist die 644. Plattform, die ich mache.
1: Okay.
0: 644, yes.
1: Aha. Mehr Plattformen als Platte Macchiato-Sendungen.
0: Ja gut, ich meine, ich mache die ja zum Teil zweimal die Woche, ne? Und das auch seit 2013. Ja, da kommt schon einiges zusammen. Aber ich sag mal so, ich weiß von vielen Sendungen schon noch, aber ich könnte nicht mehr genau jetzt die Gäste aufzählen, weil es ist wahrscheinlich schwierig. Wird bei dir ähnlich sein, oder? Man kann sich nicht mehr an alle Sendungen detailliert erinnern, oder doch?
1: Nee.
0: Auch nicht gern.
1: Unmöglich.
0: Aber sonst Highlights oder witzige Sachen, sonst irgendwie, was man nennt, irgendwie Verplapperer, Versprecher oder sowas.
1: Gibt's bei mir nie.
0: Gibt's bei dir nie. Ja. Weißt du, manchmal kommen ja irgendwo lustige Gäste, und ich habe schon mal erzählt, auch das sind, wenn man an einer anderen Sendung bei mir, dass zum Beispiel am Tage der Bundestagswahl sitzt ein junges Mädel neben mir und sagt, was müssen wir heute noch? Ich meinte, dass sie sagt, jetzt wählen, und dann sagt sie, Zähne putzen. Sowas, irgendwie, ja, das, so witzige Situation. Ja.
1: Nee, vielleicht fällt mir schwierig, das auch einzuschätzen.
0: Ja.
1: Vielleicht ist gar nichts lustig in meiner Sendung. Vielleicht ist es ja brechend komisch. Ich weiß, keine Ahnung.
0: So, aber jedenfalls zum 20-Jährigen gibt es jetzt ein Special an diesem Samstag um 13
1: gibt's,
0: Uhr.
1: Ja, Best of.
0: Ja, lass uns ein bisschen hören. Was können wir da erwarten?
1: Brasil.
0: Ja. Okay.
1: Rudi Carrell.
0: Rudi Carrell. Das heißt, man wird zwar ein bisschen wieder Sommer, der Titel dann, oder was?
1: Nee,
0: wird das?
1: Goethe war gut.
0: Goethe war gut, das war 1979, glaube ich. Ja, okay.
1: Goethe war gut, ja.
0: Ja, ja.
1: Melvins.
0: Ja?
1: Ja. Ja. Ich habe schon tatsächlich, diesmal habe ich mich vorbereitet.
0: Du hast schon, richtig. Du hast schon die Plattenauswahl beieinander.
1: Die liegen schon parat, ja.
0: Okay, ja, sehr schön.
1: Zwei Tage vorher, wow.
0: Ja. Yeah. Ja. Und, ja, die nächsten, ja, du machst die Sendung auf jeden Fall noch die nächsten Jahrzehnte weiter. Also du bist noch voll motiviert und machst noch mit Freude immer deine Sendung alle 14 Tage.
1: Ich wollte schon aufhören, aber es geht nicht.
0: Ja, es würde einem was fehlen. Ne? Es ist auch fest eingebrannt. Ich meine, man kann den Samstag natürlich oder anders, man kann nicht irgendwie sagen, oh ja, mach mal Urlaub oder irgendwas. Man hat halt den Samstag immer seine Pflicht in Anführungszeichen, Radio, 13 Uhr, 13 bis 14 Uhr. Also das ist, gehört schon zum Standard, dass man alle 14 Tage dann sagt, okay, da habe ich fix das Radio, da gibt es nichts anderes. Dann, nee, Urlaub oder irgendwie sonst oder Veranstaltung geht nicht.
1: Man muss es hören, oder? Man darf nicht weg.
0: Ja. Hast du auch schon mal vorproduziert eigentlich oder ist das immer live? Auch schon vorproduziert? Ja.
1: Zweimal. Das ist nicht so oft.
0: Nee, das ist nicht oft, ja. Und ist auch nicht so authentisch. Ne? Also ich liebe Radio live zu machen. Ja. Das ist eine ganz andere Atmosphäre. Ist natürlich auch wenn Gäste da sind, eine ganz andere Konzentration, als wenn vorproduziert wird und jemand das fünfmal das gleiche einspricht. Das ist natürlich lang nicht so spannend und so authentisch.
1: Ja.
0: Ja, sehr schön. Gut, noch irgendwas, was wir sagen müssten? Wir haben nämlich nur noch eine knappe Minute. Wir sind gleich
1: knappe Minute?
0: Oh. Ja, nicht mal. Wir sind eigentlich 20 Sekunden, müssen wir schon mal abmoderieren. Noch irgendwas Wichtiges?
1: Hört weiter freies Radio.
0: Ja.
1: An alle. Das ist auch Pflicht.
0: Genau, da kann ich mich nur anschließen. Wir haben nur 16:59, 22 Sekunden und immer um die Zeit sage ich vielen lieben Dank, Daniel, dass du da warst, wir heute ein bisschen sprechen konnten
1: im Nähkästchen
0: über Platte Macchiato, über dich ein bisschen
1: vielen Dank.
0: Kennenlernen durften. Das war die Plattform für heute Nachmittag. An der Moderation, mein Name ist Michael Trost und wir sagen es nochmal, ein Studiogast war nochmal dein Name.
1: Daniel Mayer.
0: Genau. Wir wünschen einen schönen Nachmittag hier, bleib dran bei Radio Free FM, das sagst du heute. Tschüss und auf bald.
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4: Hallo und herzlich willkommen, meine lieben, sehr verehrten Hörer, hier bei der Sendung Soundscapes. Mein Name ist Stefan Cesina und ich werde euch heute auch wieder auf eine akustische Weltreise mitnehmen. Heute bleiben wir im Studio. Wir sind heute live. Wir haben die Tami heute hier im Studio dabei, die uns was vorspielen und singen wird. Und genauso sind wir uns auch begegnet, und zwar im Park auf einer Geburtstagsfeier. Und sie hat da auch gespielt und gesungen. Und ich dachte mir, wow, toll, frage ich mal, ob die Lust hat, in die Sendung zu kommen. Hab da direkt offene Türen eingerannt und jetzt ist sie hier. Herzlich willkommen, Tami.
5: Hi, hi.
4: Du machst Musik.
5: Richtig. Gitarre und Gesang. Wobei ich gerne viel mehr machen würde. Klavier oder Geige wäre auch geil. Mhm. Geige finde ich geil. Aber momentan eben Gitarre und Gesang.
4: Gitarre und Gesang. Und du befindest dich im Moment auf einer Reise.
5: Ja, richtig. Ja, ich habe vor ein paar Monaten angefangen, ehrlich gesagt waren schon, ich glaube jetzt schon ein halbes Jahr, als ich begonnen habe, habe in Thailand gestartet, bin dann nach Malaysia und wollte dann nach Australien. Da gibt es ja dieses Work and Travel. Das wollte ich machen. Dann ist was in der Familie passiert, dann bin ich zurückgekommen. Und jetzt habe ich eben wieder beschlossen, nachdem ich geholfen habe, dass ich wieder weitergehe. Und der nächste Punkt ist dann jetzt England. Freue ich mich voll drauf. Ja.
4: Und da möchtest du auch Musik machen?
5: Ja, auf jeden Fall. Ich würde dorthin aber nicht meine Gitarre mitnehmen. Die hatte ich bis jetzt immer dabei gehabt in Thailand und in Malaysia. Und es war schrecklich viel Gewicht und Gepäck. Ich sah aus wie, ich weiß gar nicht, es gibt ein Foto, da sieht man nur einen riesen Rucksack und die Füße baumeln darunter, als ich sitze, und es sieht fabelhaft aus. Ich würde sie nicht mehr mitnehmen, weil ich denke, es gibt genügend Leute, die haben irgendwie eine Gitarre dabei, habe ich so rausbekommen. Und man kann sich immer eine ausleihen, kaufen etc. Kriege ich dann schon irgendwie hin, aber zum Mitnehmen, wenn du viel unterwegs bist und läufst und dann noch so einen riesen Backpacker-Rucksack hast, ist einfach zu viel.
4: Da wäre dann eher so eine Ukulele oder eine Mundharmonika vielleicht die Lösung.
5: Ja, Ukulele wollte ich lernen, aber irgendwie kam ich nicht dazu. Die Saiten haben mir gefehlt. Eine Saite ist gerissen und ich kam nicht dazu. Na.
4: Ja gut, ich meine, wenn dann so viele hat die ja nicht, und wenn dann noch eine reißt, dann ist ja fast schon gar keine mehr übrig. Nee. Dann ist es schwierig.
5: Unmöglich.
4: Das heißt, du wirst dir dann unterwegs Gitarren ausleihen von anderen Menschen.
5: Auf jeden Fall.
4: Deine erste Frage wird wahrscheinlich sein, darf ich mal deine Gitarre
5: ausleihen? Ich bin Musiker. Ja, ich habe mir schon überlegt, ob ich mir so ein Schild hinten an den Rucksack hinkleben soll, so Musician on Tour oder so. Ich weiß nicht, aber also wenn du halt eine Gitarre dabei hast, habe ich gemerkt, du wirst halt sofort angesprochen. Und das ist halt cool, weil du kannst sofort so eine Verbindung herstellen mit anderen Leuten, die sprechen dich an. Du kommst viel schneller in so Sachen rein, als wenn du jetzt halt einfach nur mit deinem Backpacker-Rucksack irgendwo rumrennst. Wissen ja die Leute nicht, dass du auch so eine hammergeile Beyoncé bist, die da so rumtourt, und kommen die auch nicht drauf, dich mal so zu fragen, ob du singen kannst. Das musst du halt dann selber machen. Hm. Aber
4: du könntest dir die leere Gitarrentasche auf den Rücken schnallen.
5: Aber ja.
4: Oder Dosen hier reintun.
5: Und dann kann ich so eine krasse Story erfinden, wo meine Gitarre, denn jedes Mal was anderes. Ach, ich habe meine Gitarre im Meer verloren. Irgendwie.
4: Mhm. Ja, der weiße Hai hat sie gefressen.
5: Und ja, wow. Und dann, keine Ahnung, ich habe nur noch eine Seite rausziehen können und dann hing der Hai dran.
4: Ja,
5: irgendwie so.
4: Ja, genau. Aha.
5: Naja.
4: Ja, also das scheint auf jeden Fall spannend zu werden.
5: Auf jeden Fall. Ich freue mich riesig, ja.
4: Und du reist sozusagen auch zu deiner eigenen Musik sozusagen. Also du findest dich, du erweiterst deinen musikalischen Horizont, sagen wir es mal so.
5: Ja, genau. Ja, ja, ich habe schon immer gerne so Folkmusik gehört. Also 70er, 80er und Irish Folk oder so finde ich mega geil. Das gefällt mir total. Und da sind meine Eltern dran schuld. Also mein Papa, wir haben früher immer, ich habe dazu, glaube ich, immer Indianermusik gesagt, weil die lief immer am Lagerfeuer, und es ist so hängen geblieben, die Musik, dass ich einfach die so feier und deshalb eben auch ganz viel 70er, 80er spiel, nur eben anders interpretiert oder meistens halt auf meine eigene Art, also nicht original, so nachgespielt und so gecovert. Auf der einen Seite, weil ich es gar nicht so spielen könnte mit der Gitarre, weil die halt ultra Riffs haben und da voll reinballern und ich...
4: Also das hat mich auch an deiner Musik damals im Park, und wir haben es ja nochmal auf diesem
6: Familienflohmarkt, da warst du ja auch irgendwie mit Gitarre unterwegs. Das hat mich da sehr fasziniert, dass du eben diese Lieder, die ich auch teilweise schon kannte, eben so ganz anders spielst, so ganz anders interpretierst.
5: Ja, ja.
6: Und das dann eigentlich schon wieder eigentlich ein neues Lied ist, was da jetzt so entsteht.
5: Mhm. Ja, das stimmt. Das macht mir auch da so Spaß dran an der Musik. Also ich sehe mich eher als Künstler, vor allem weil ich halt so kreativ bin und so, weiß ich, auch vielseitig, und man kann so viel aus der Musik rausholen. Also wenn man schon covert, dann finde ich, sollte man das irgendwie, oder sollte man wenigstens irgendwie seinen eigenen Spirit da so mit reingeben. Und
6: das finde ich auch ganz wichtig.
5: Gell, finde ich auch. Und das macht mir auf jeden Fall so viel Spaß, dass ich da total.
6: Du hast aber theoretisch auch eigene Sachen, aber da werden wir heute leider nichts hören, hast du gesagt.
5: Leider nicht mehr, ne? Ich habe mir vorgenommen, dass ich die
6: das wird dann
5: in England
6: eine Extrasendung.
5: Ja, auf jeden Fall. Wenn ich zurückkehre, dann von meiner großen Reise.
6: Möchte ich ganz viele Soundscapes mitgebracht kriegen.
5: Ja, auf jeden Fall. Mach ich. Aber ich arbeite dran und ich schreibe englische und deutsche Songs und ja, autobiografisch hauptsächlich, aber da wird schon noch irgendwie was draus.
6: Da bin ich mir auch ganz sicher. So, und jetzt wird ja schon mal hier die Sendung auf jeden Fall draus. Ich habe ja am Anfang erzählt, dass wir uns trafen in einem Park auf einer Geburtstagsfeier. Und ich habe dann auch tatsächlich irgendwann angefangen, allerdings mit dem Handy nur, also ich hatte kein Aufnahmegerät mit, die Sachen auch aufzunehmen. Dabei ist etwas sehr Witziges passiert. Also das Geburtstagskind, also ich habe sie gefragt und sie hat sehr viel Humor, und in ihrer Größe hat sie mir erlaubt, dieses Soundscape tatsächlich jetzt hier im Radio zu spielen. Alex, darf ich jetzt keine Namen nennen. Aber was dann tatsächlich passiert ist, beim Versuch, sich einen sehr kurzen Zigarettenstummel nochmal anzuzünden, hat die besagte Dame sich ihre Nase angezündet. Muss wirklich etwas schlimmer gewesen sein, als man sich das vorstellt. Also sie hat ewig gejammert und das ist eigentlich eine ziemlich taffe, und dann war es aber echt au, au, au. Und das ist halt alles eben auf dieser Tonaufnahme, auch wie dann immer mehr Leute mitkriegen auf dieser Feier, was passiert ist, und dann halt auch schallend zu lachen anfangen. Also mit Mitleid hatten wir es nicht so, sondern eher mit der Schadenfreude.
5: Oh, ja.
6: Trotzdem ist es eines der lustigsten Sachen, die ich je aufgenommen habe, und genau das möchte ich euch jetzt auch zuteil werden lassen, diesen tragischen Moment im Park, und danach hören wir uns gleich wieder. Viel Spaß damit.
7: Jetzt geht's los, ey.
8: Wow, ja.

0: Ich auch nicht.
1: Ist leer, ist aus.
2: Nein.
3: Ah, ja. Au, meine Nase! Was ist passiert? Was ist passiert?
1: Nasenhaare epiliert?
3: Ja.
4: Angezündet.
3: Niemand hat seine Nase angezündet. Aber du.
4: Keine Schiebflamme in die Nase.
3: No way. Halleluja. Halleluja. So good, oh, baby.
1: Janine, darf ich das auf Free FM senden?
3: Oh, nein!
4: Hör auf, Scheiße!
3: Ja, morgen!
4: Ja. Jetzt 4,5 Minuten aufgenommen.
3: Ja, ja, voll lange.
1: So, da sind wir wieder zurück im Studio. Zum Glück habe ich den Namen ja nicht genannt. auf jeden Fall. Wir machen jetzt live weiter.
3: Ich kann noch nicht.
1: Du kannst nicht.
3: Oh, okay, ich bin bereit. Warte.
1: So, vielleicht noch einen
3: Schluck.
1: Prost.
3: Ja.
1: Man muss auch dazu sagen, es hat hier jetzt im Studio heute eher Saunacharakter.
3: So, 60 Grad.
1: So ungefähr, denke ich ja, so schlappe 60 Grad kann es schon sein.
3: Temperatur.
1: Ja, könnt ihr Aufgüsse machen wahrscheinlich, aber hier noch. Nichtsdestotrotz. Genau, Tami hat mich gebeten, noch einen Hinweis für unsere Autofahrer zu geben, die jetzt gerade im Auto Free FM hören. Es wird schon öfter gesagt, dass Tamis Musik sehr beruhigend wirkt. Also fahrt vorsichtig und versucht, die Augen möglichst offen zu lassen beim Fahren.
3: Das Kaffee hilft.
1: Kaffee, auch gut oder sowas. Genau. Dann haben wir jetzt alle Warnhinweise soweit gegeben. No?
3: Check.
1: Und ja, ich wünsche viel Spaß.

0: So, das war I'm on Fire. Und das Lied mache ich ganz besonders. Das ist immer so mein Opener-Lied, auch wenn ich viel Straßenmusik immer mache. Singe ich das sehr gerne. Ich habe das einfach...
1: Wunderschön.
0: Ja, vielen Dank. Dann kommen wir zu einem wunderschönen zweiten Lied. Das heißt Jolene. Und das liebe ich auch. Der Wahnsinn.
1: Da kenne ich das Original von.
0: Oh ja, das ist der Hammer. Das ist auch... Ach ja, das spiele ich ja auch ein bisschen anders.
1: Ja. Ich habe es dich auch im Park damals schon mal spielen.
0: Ja, ja, stimmt. Großartig. Manchmal komme ich in die Verlegenheit, da vergesse ich dann nämlich die originalen Akkorde.
1: Oh.
0: Und dann spiele ich manchmal so eine Folge, die ich einfach immer kann. So auch sturzbetrunken bin ich ja zum Glück ganz selten nur. Aber
1: Ja, das ist wichtig.
0: Und dann passe ich meistens die Melodie und den, naja, irgendwie die Geschwindigkeit und so dran an. Und es kommt meistens dann irgendwie doch mal was Cooles dabei raus, muss ich sagen. Ist immer sehr interessant, wie das so alles entsteht.

0: Bier an Mina.
1: Wow. Cool.
0: Ich sag dir, das ist ein Workout. Hier, Musik machen ist eh immer irgendwie so anstrengend, finde ich.
2: Man muss so ein, zwei Fenster aufmachen.
0: Man könnte hier...
2: Ja, E-Straßenmusik aufmachen.
0: Man könnte hier einfach auch mal eine Regenwolke reinpacken und dann...
2: Regenwolke, schauen wir mal, vielleicht können wir eine einfangen.
0: Bitte.
3: Vielleicht klappt's ja.
0: Eine kühle Dusche. So. Als nächstes muss ich mal schauen, habe ich... sind wir ja bei den Oldies eher, die ich auch sehr liebe natürlich. Was habe ich denn noch hier?
3: Also jetzt 3FM auch mit Vogelgezwitscher heute, weil Fenster offen.
0: Richtig authentisch.
3: Genau.
0: Wer braucht denn sowas hier? Wir müssen ja uns nicht in so eine Box quetschen, wo wir total, ich weiß nicht, so unnötig.
3: Also ich hatte auch schon eine Sendung, da war draußen tatsächlich ein Straßenmusikant, der da irgendwie, glaube ich, Geige oder Dudelsack gespielt hat. Und das hat mich schon etwas aus dem Konzert gebracht. Aber das war
0: aber hat er wenigstens gut gespielt, oder?
3: Ja, doch, es war cool, aber es war eine meiner ersten Sendungen. Jetzt würde ich halt aus dem Fenster rufen, ob er vielleicht reinkommen will. Ne?
0: Also, oh ja.
3: Aber da kam ich damals nicht drauf.
0: Ach, Mensch.
3: Ja.
0: Man reift ja.
3: Genau, mit der Aufgabe und so.
0: Wie eine Banane. So, ich habe als nächstes... ich habe auch ein geiles Ding dabei. Leider habe ich kein Saxophon hier und kann es auch nicht spielen, obwohl ich gern würde auch.
3: Mhm, aber dann würde es ja auch, also der Wille wäre dann da mit Saxophon, aber...
0: Der Wille wäre da, wenn du mir eins... Ja, nee.
3: Aber so ganz, ja, nee.
0: Vergessen wir das nicht. Ich habe Englishman in New York.
3: Oh yeah.
0: Und das finde ich auch sehr, sehr geil. Vielleicht merkst du das schon, dass meine Akkorde sehr einfach sind. Das liegt daran, weil ich irgendwie... nicht so lange Gitarrenunterricht hatte und auch immer sehr faul war im Gitarrenunterricht. Und mein Gitarrenlehrer immer gemeint hat, der Olli, hi Olli, ich soll doch bitte mehr Akkorde üben und so. Und ich habe das aber nie gemacht, weil für mich haben die gereicht. Und ich habe mich dann immer so viel auf den Gesang konzentriert.
3: Ja, aber man muss sagen, du kannst halt spielen und dazu singen, während andere, die ihren Gitarrenunterricht, keine Ahnung wie lange genossen haben, die konnten dann halt das 5 gestrichene Cis-Dis... konnten irgendwie jeden komischen Tod spielen, aber hat nichts damit anfangen, weißt du, ich meine.
0: Ja, klar.
3: Da finde ich so rum besser. Gefällt mir.
0: In Ordnung, ganz gut. Ja, ich kann mich begleiten, das ist ganz cool. Also mir reicht es, auch wenn ich besser werden will. Und ich habe neulich einen neuen Akkord gelernt, den präsentiere ich mir auch. Einen neuen, Wahnsinn. Ich lerne doch noch was.
3: Ja,
0: also ich entwickle mich.
3: Davon
0: Olli wäre stolz auf mich.
3: Ja.
0: Und ja, jetzt kommt auf jeden Fall Englishman in New York. Ohne den neuen Akkord, aber...
3: Noch ohne den neuen Akkord,
0: noch alles klar.
3: Und man darf also noch gespannt sein, bis der
0: ganz
3: neue
0: gespannt. Akkord... Dieser neue Akkord, der würde ich allen aus den Sitzen hauen.
3: Du wirst es ankündigen, genau.
0: Auf jeden Fall.

0: Oh, Englischmann. Als nächstes habe ich. Oh Mann, ich habe immer so Bock, die Sachen zu spielen. Das ist so geil. Als nächstes kommt. Pass auf.
1: Tammy blättert gerade in ihrem Liederbuch und ist völlig hingerissen von ihren eigenen Liedern.
0: Ah ja, es tut mir
1: leid. Kann sich aber, glaube ich, noch nicht entscheiden.
0: Ja,
1: aber
0: ja, ich kann mich. Ah, es ist einfach so. Jedes Mal, wenn ich so voll drin bin, weißt du, ich spiele dann und dann. Ah, ich kann dann weder irgendwie vernünftige Sätze aus mir rausbringen, kann nur singen und irgendwie sowas ein bisschen auf der Gitarre rumdrücken. Oh, und ich bin dann immer so drin. Und deswegen liebe ich die Musik, weil man einfach. Die Zeit vergeht und man denkt an nichts außer an gerade das Lied oder was da so drin vorgeht und oh, man ist so drin, im Flow. Wenn man Kletterer so unter sich hat, man sagt im Flow.
1: Go with the flow, man.
0: Go with the flow, bro.
1: Hier okay. Auf 102,6 Free FM, go with the flow, Tammy.
0: Go with the flow, Tammy. Ja, okay. Habe ich noch einen für euch mitgebracht? Es wäre nur noch geil, wenn ich so richtig der Pro wäre in Gitarre spielen. So ultra, weißt du, wenn ich jetzt so die Riffs raushauen könnte, so. Aber naja, in Ordnung.
1: Wir arbeiten dran.
0: Auf jeden Fall.

0: Briefe schreiben. Übrigens, ich liebe Briefe. Falls jemand Briefe schreiben möchte, kann ich meine Adresse sagen?
1: Oh, gerne.
0: Natürlich. Also Zeppelinstraße 10, 89269 Föhringen. Liebesbriefe an mich. Zeichnungen aller Art.
1: Geschenke.
0: Geschenke, Präsente, Pralinen. Rosen mag ich nicht.
1: Also keine Rosen?
0: Keine Rosen.
2: Ihr habt gehört, keine Rosen. Pralinen sind okay.
0: Oh, Pralinen. Aber man sollte die schon gut einpacken jetzt bei der Hitze. Also irgendwie so mit in so einem Kühlgerät.
2: Also so fertig Sushi sollte man auch nicht verschicken.
0: Ein extra Kühlschrank, in dem Pralinen stecken. Wahnsinn.
2: Gut, in Ordnung. Ihr seid jetzt im Bilde, meine lieben Hörer. Ihr wisst Bescheid.
0: Entschuldigung.
2: Nein.
0: Ja, ich muss schon ein bisschen auch was anderes erzählen, außer Musik, weil, ja, kann ja sein, jemand hat gerade zugeschaltet, der sich jetzt nicht so für die Musik interessiert. Der interessiert sich nur für unser Gerede und denkt sich halt, Wahnsinn, das habe ich noch nie gehört.
2: Klar,
0: da bleibe ich gleich dran. Die Musik überhöre ich, aber was wir so sagen, ist echt hochinteressant.
2: Natürlich, ja. Dafür werden wir ja auch, also nicht bezahlt, aber wir sind eh unbezahlbar, deswegen auch ehrenamtlich.
0: Der war gut, ja. Der war echt gut. Oh, ich habe noch was vom Supertramp.
2: Yeah.
0: Der Supertramp. Das habe ich nämlich neulich sogar, habe ich das an der Donauwiese gespielt. Also ich bin öfter mal an der Donauwiese, wenn schönes Wetter ist.
2: Da kann man dich also auch hören.
0: Da kann man mich auf jeden Fall oft hören. Und da habe ich auch neulich für eine, ich glaube, 20-köpfige Fußballer, Liebhaber, Ü40.
2: Junggesellenabschiedsparty.
0: Nee, kein Junggesellen.
2: Nein.
0: Die waren einfach nur, es sind coole Leute gewesen, die sich einfach so irgendwie getroffen haben und einen drauf gemacht haben. Und das war richtig cool. Und wir haben echt viel Geld bekommen auch noch. Also Straßenmusik in Ulm ist eine coole Sache. Es kommt natürlich alles in meinen Spartopf für England.
2: Also du bist jetzt auch nur noch diesen Monat da, ne?
0: Ja,
2: also
0: deswegen,
2: das heißt,
0: falls
2: im Juli kann man dann vergeblich an der Donauwiese hocken und warten, dass du mal spielst.
0: Lieber dann nicht, Maggie. Also dann, nee.
2: Lieber vorher.
0: Ja, das stimmt. Nee. Also Spaß beiseite. Aber Donauwiese ist echt super und ich mag es einfach da zu sitzen und zu spielen. Und man trifft immer so viele coole Leute. Einfach, das ist hervorragend. Und dann.

0: Ich finde es einfach so ein Sommersong irgendwie. Also so ein Chill-Out-Sommer-Rumpflacklied. Weißt du, was ich meine?
1: Ich weiß, was du meinst.
0: Hängemattenlied.
1: Hängemattenlied.
0: Auch genau. Oder was, Mensch?
1: Demnächst auch Hängemattenpark in der Schillerstraße 44, im Gleis 44. Wollte ich auch mal an dieser
0: Bring
1: Stelle
0: Bring your rein. Own hammock, oder nee,
1: man kann,
0: baut
1: wir
0: die auch?
1: Planen, selber auch Hängematten aufzuhängen, aber man kann sich auch selber welche mitbringen, natürlich. Im Moment wäre das auch noch geschickt, weil wir haben ja noch keine. Das heißt, bring your own.
0: Das ist auch nicht so schlimm, wenn man sie vergisst.
1: Aber noch ist ja nicht offiziell geöffnet, das
0: ja,
1: kommt
0: klar.
1: Ja noch.
0: Da gar nicht wird, offiziell.
1: Da wird noch auf jeden Fall informiert. Ich habe jetzt tatsächlich kurz in mein Handy geguckt und zwar, du hast da ein Lied gespielt, das fand ich sehr toll von dir interpretiert. Ich glaube, das war jetzt sogar auf dem Soundscape mit drauf, dieses One Day. Weiß nicht, falls du, also das fand ich, genau. Und bei der Gelegenheit habe ich gesehen, dass wir auch schon eine Fanzuschrift hier bekommen haben. Paolo ja, lässt dir ausrichten,
0: Paolo.
1: Tolle Stimme.
0: Paolo!
1: Ja. Hey Paolo, guter Freund hier auch bei 4FM. Genau, hat gerade gefragt, ob es live ist oder aufgezeichnet.
0: Vielen
1: live.
0: Dank. Ja, wow. Alles live, das ist ja, natürlich.
1: Genau. Live, alles.
0: Lauf und live. Dein Lied, das habe ich nicht dabei. Das habe ich tatsächlich irgendwie mal aus so einem Ordner rausgekruschtelt. Und ich kriege es jetzt wahrscheinlich nicht mehr zusammen. Leider, da muss ich dich enttäuschen. Aber
1: Das nächste Mal.
0: Aber ich sehe gerade, wir haben jetzt schon 5:45.
1: Ja, die Zeit rennt.
0: Hast du denn eher Bock? Weil ich habe jetzt auch noch ein paar, ich habe auf jeden Fall noch eins, das muss ich dir auf jeden Fall vorspielen. So ein bisschen was Moderneres, dann haben wir jetzt die alten Sachen so. Dann hast du noch, glaube ich, Girls Just Wanna Have Fun gehört.
1: Oh kann ja, das sein? War auch sagenhaft, genau.
0: Gell, das spiele ich dir
1: super,
0: jetzt.
1: Super, das freut mich.
0: Weil das habe ich nämlich auch so ein bisschen anders interpretiert.
1: Fand ich super, genau.
0: Und das. Genau, dann spiele ich noch ein bisschen was Moderneres, wo man seine Huften schwingen kann, auch im Auto. Ganz vorsichtig natürlich.
1: Genau, vorsichtig. Also Auto eher so
0: falls nicht
1: mit, dem
0: alle
1: Finger,
0: eingeschlafen
1: mit dem Finger
0: sind.
1: Und mit dem Kopf mit wippen. Ja.
0: Das
1: schützt auch vor dem Einschlafen. Ja. Augen offen lassen, auf die Straße gucken und 3FM weiterhören auf 102,6 hier bei Soundscapes. Und Tammy haut noch einen raus.

0: Ja, wir haben jetzt auch hier eine Zuhörerfrage bekommen von Paolo. CD hast du leider noch keine, ne?
1: Oh wow, Paolo. Nee, leider nicht. Das war der nächste große Wunsch oder das nächste große Ziel war eine CD gewesen. Aber ich habe bald einen YouTube-Channel. Gerade habe ich eigentlich nur Facebook und Instagram, wo man mich so erreichen kann.
0: Möchtest du auch sagen, wie man dich da erreichen kann?
1: Ja, das kann ich sagen. Und zwar ist mir ein ganz toller Name eingefallen. Der nennt sich, ich kann das Buchstaben, also es heißt Tam Faraway oder Tam Faraway. Und
0: buchstabiert T-A-M. Theodor. Anton.
1: Auster. Mohammed. Farid Bang. Jetzt habe ich mich vertan. Also T-A-M Faraway. F-A-R-A-W-A-Y.
0: Genau. Far, far away. Yeah.
1: Far, far away. Yes, yes. Ja, und als nächstes habe ich ein moderneres Lied mitgebracht. Und zwar mache ich den Trommelwirbel. Es kommt jetzt der angesagte Hardcore-Akkord, den ich gelernt habe.
0: Wow. Auf dieser Akkord, auf den wir jetzt alle schon
1: ich weiß nicht mal, wie heißt.
0: Seit 50 Minuten gewartet haben. Es ist ein Geheimakkord, der seinen Namen nicht verraten.
1: Der Name wird nicht verraten.
0: Nein, der wird nicht verraten. Auch genau. Aufgrund der neuen europäischen Datenschutzverordnung können wir diesen Namen dieses Akkords leider nicht preisgeben, aber wir spielen ihn. Dürfen ihn spielen.
1: Ja, ja, auf jeden Fall. Ich habe ihn erst gelernt. Ich bin total stolz auf mich, dass ich irgendwie doch noch was dazu lernen konnte. Mich weiterentwickelt habe. Und ich weiß nicht, ob ich dir gesagt habe, ich stehe auch voll auf Mashups. Also ich mix manchmal irgendwelche Lieder, die eigentlich irgendwie zu kurz geraten sind, mit anderen zusammen. Und das folgende Lied, das ist so ein Mashup oder so ein Mix aus zwei Liedern, die finde ich ganz gut zueinander irgendwie passen.
0: Und interessant.
1: Ja, ihr dürft euch überraschen lassen, ja. Und ja, ich bin gespannt, der neue Akkord. Wie das sich jetzt so präsentiert, aber ich denke gut. Also er hört sich
0: gespannt.
1: So an, warte. Oh, geil, oder?
0: Oh. So was Spanisches so. Bisschen so.
1: Ach, so richtig geil. Okay.
0: Ein Sommerakkord auf jeden Fall.
1: Ein Sommerakkord.

0: Applaus.
1: Geil. Und jetzt ein Stripper oder so. Aha. Habt ihr sowas?
0: Was haben wir? Stripper können wir uns leider bei FreeFM nicht leisten. Wobei es mal auch eine Idee ist.
1: Oh nein, ich sehe so einen, der das spendet, ich weiß nicht. Wer es umsonst macht. Naja, ja gut, das war eine Mischung aus Havana und Sexbomb. Und ja. Das Havana ist eigentlich von der Camila Cabello. Ganz so gerade in aller Munde und Ohre und so. Mhm. Und ich feiere das einfach nur, wenn man Musiker ist und du kannst einfach aus Liedern irgendwas zaubern und was basteln und es macht total Spaß. Und da kannst du halt auch unter anderem irgendwas zusammenkleben, was noch nie jemand davor gesungen hat. Und einfach cool.
0: Ja, mit dem Zusammenbasteln hier kam auch noch gerade eine Idee. Und zwar, Paolo meinte, wenn du keine CD hast, könnten wir einfach den Live-Musik-Anteil dieser Sendung zusammenschneiden und dann hättest du eine Live-CD.
1: Ah, geil!
0: Ja, und Paolo bedauert, dass die Sendung leider gleich vorbei ist. Ja. Das ist sie nämlich auch leider gleich.
1: Ja.
0: Vielleicht reicht es noch für ein kurzes. Ansonsten, deine Kontaktdaten haben wir ja schon verbreitet.
1: Ja, die habt ihr ganz weit hinausgestreut. Ich kann auch meine Taube schicken oder so. Die bringt es auch in die Welt hinaus. Aber ja, es wäre ja eine gute Idee.
0: Man kann dich auch theoretisch überreden, dass du zum Beispiel auf einer Feier, auf einer Hochzeit, Geburtstag, Flohmarkt, dass du da spielst.
1: Ja.
0: Du möchtest aber auch eine Entlohnung erhalten, also anfragen, wie könnten sie vielleicht mal umsonst spielen und wenn es uns gut gefällt, dann dürfen wir das auch öfter machen.
1: Genau.
0: Kann man sich also sparen.
1: Ne? Ja, das ist sehr schade. Ich spiele auf der Donauwiese für umsonst und weil es mir Spaß macht, natürlich sowieso immer, aber ich muss halt jetzt schauen, dass ich ein bisschen Geld zusammenbekomme für die Englandreise und auch sonst, ja, gegen Aufpreis.
0: Genau, ansonsten gegen Aufpreis auch.
1: Ja, reicht es noch für ein Lied? Ich habe noch ein deutsches.
0: Ich denke, also wir haben jetzt fünf Minuten, haben wir auf jeden Fall noch.
1: Geiler Scheiß. Ich habe noch so ein. Willst du lieber was Moderneres hören oder auch ein Oldie, einen deutschen Oldie?
0: Das, was du am liebsten spielen möchtest,
1: Mensch,
0: möchte ich bitte hören.
1: Okay, lass mich mal. Also dann, was ich nämlich auch immer mega toll finde, das hatte ich mal in einem Pflegeheim gesungen. Und zwar Über den Wolken. Und es war eins meiner geilsten Erlebnisse.
0: Schön.
1: Weil, also ich liebe das Lied total und ich habe das dort gesungen und es war so ein mehrstöckiges Gebäude und du hast dann von oben, von diesen Riegenreihen, ich weiß nicht, vom Geländer her, saßen dann dort die alten Leute mit ihren Rollatoren und so übers Geländer gelehnt und haben dann mitgesungen sogar und das war so schön.
0: Nein, das ist cool. Wow.
1: Weißt du, so ohne Gebiss, scheiß drauf, wir singen alle mit und das war so richtig, das hat so Spaß gemacht und das werde ich nie vergessen. Ja, und ich habe auch öfter mal vor, wieder gute Taten, ich weiß nicht, einfach rauszugehen und Gitarre zu packen und irgendwo zu singen, wo es die Menschen freut und wo sie es gerne hören natürlich. Und deshalb, hoffentlich mache ich da irgendjemandem jetzt eine Freude damit. Auf jeden Fall dir, oder?
0: Mir auf jeden Fall schon mal. Also deine Karma-Punkte sind auf jeden Fall schon
1: gebucht.
0: Wenn
1: mein Opa jetzt zuhören würde, der wird mit der Mundharmonika mitspielen. Mensch.
0: Also ihr dürft alle auch, meine lieben Hörer zu Hause, jetzt auch mitspielen am Radio, wenn ihr wollt.
1: Auf jeden Fall. Packt eure Instrumente aus.
0: Packt aus, singt mit. Wenn ihr Auto fahrt, solltet ihr Instrumente benutzen, wo ihr doch mindestens eine Hand am Lenkrad lassen könnt.
1: Oh, ja, das ist immer ganz
0: mindestens
1: wichtig.

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1: Wuhu, vielen Dank, liebe Tami, fürs Herkommen. Gerne, wir sind nun endgültig am Ende unserer Zeit. Nochmal danke auch an dich, Tami. Lieben Dank an euch, meine lieben Zuhörer. Mein Name ist Stefan Schesiner und genau in 4 Wochen heißt es wieder Soundscapes. Und lasst euch überraschen, was dann passiert. Macht's gut, schönen Abend.
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Willkommen zu einer neuen Show. One More River to Cross. Kent Heat überquerten den Fluss 1973. Es geht noch einmal um Flüsse, um amerikanische Lebenslinien im realen und im übertragenen Sinn. Das Ganze als Teil einer musikalischen Reise durch die USA, zu der ich euch in den nächsten Monaten einlade. Der Green River ist der größte Nebenfluss des Colorado River. Creedence Clearwater Revival widmeten ihm einen Song.

Green River, CCR 1969 in Woodstock. Die Flüsse dürfen auch in Cowboy-Liedern nicht fehlen, dachte sich Gene Autry und vertonte den Lonely River.

Ain't No Cane on the Brazos. Auch das eine Art Cowboy-Song, vorgetragen von Lyle Lovett und seiner Large Band. Das Lied über den Brazos in Texas nahmen sie 2007 auf. Die nächsten drei Lieder stehen mit der Familie Cash in Verbindung. Rosie Flores covered Big River, einen von Johnny Cashs bekanntesten Songs. Danach The Man in Black persönlich im Duett mit seiner Frau June Carter. Sie betrachten die Far Side Banks of Jordan.

Farside Banks of Jordan, ein Gospel aufgenommen von June Carter und Johnny Cash im Jahr 1976. 28 Jahre später nahm Johnnys Tochter Roseanne The Winding Stream auf.

Roseanne Cash, The Winding Stream, das ist ein Lied der Carter Sisters. Lee Van Helm, geboren in Arkansas, gestorben am 19.04.2012 in New York, lud wann immer er konnte gleichgesinnte Musiker und Musikerinnen in seine zum Club und zum Studio umgebaute Scheune in der Nähe von Woodstock ein. Heraus kamen unter anderem die Midnight Ramble Sessions, auf deren dritten Teil dabei Take Me to the River.

Get Down River, die Bottle Rockets. Flüsse sind unser Thema heute, real existierende sowie metaphorische. Einer, der sich mit Musikphilosophie auskennt, ist Bob Dylan, der in diesen Tagen seinen 85. Geburtstag feiert. Watching the River Flow aus dem Jahr 1971 gehört nach wie vor zu den Werken, die er live spielt. Diesmal in einer jüngeren Interpretation von Dylan persönlich. Im Anschluss daran interpretiert dessen ehemaliger Mitstreiter Happy Traum ein Lied Dylans, Crash on the Levee, wenn der Damm bricht.

Happy Traum, Crash on the Levee. Eric Brace und Tom Jutz sind Singer-Songwriter aus Nashville. Zusammen mit dem 2022 verstorbenen Peter Cooper veröffentlichten sie vor einigen Jahren die CD Riverland, daraus River City.

Diesen Song habt ihr vielleicht erkannt, Cry Me a River, ein Auszug aus der unvergesslichen Mad Dogs and Englishmen Tour Joe Cockers aus dem Jahr 1970. Flüsse und ihre Bedeutung waren das Thema heute, ich hoffe, es hat euch gefallen. Aus der Show führen uns die Grateful Dead auf der 1993 aufgenommenen Lazy River Road sowie Bruce Hornsby, eine Zeit lang Keyboarder der Band, mit dem Dead-Song Black Muddy River. Mein Name ist Michael Groth. Tschüss, bis zum nächsten Mal.

0: Hallo liebe Freunde des Rock'n'Roll Flashback. Heute gibt's leider keine Live-Sendung aus dem Studio, dafür wieder eine Wiederholung aus meinem Archiv. Und zwar eine Sendung vom 11. März 2021. Ich wünsche euch viel Spaß beim Zuhören.
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Und das Münster schlägt zur vollen Stunde. Es ist genau 20 Uhr. Das bedeutet für euch wieder 2 Stunden Musik hier. Der 50er und 60er Jahre hier beim Rock'n'Roll Flashback auf Radio Free FM. 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

Das waren drei Knaller schon mal hier zum Anfang der heutigen Rock'n'Roll Flashback Radio Show hier auf Radio Free FM. Your Tower of Power hier im Herzen von Ulm. Und das war gerade der gute Little Richard mit einer B-Seite aus dem Jahr 1957. Und zwar die B-Seite seiner Single Keep on Knockin' hier von einer deutschen London, die ich übrigens neulich vom DJ Roadrunner bekommen habe. In diesem Sinne also auch gleich schon mal hier ganz liebe Grüße hier nach Österreich und danke nochmal für die tolle Platte, denn auch wenn sie ein bisschen abgerockt aussieht, spielen tut sie immer noch und es war ein Titel, den ich also in dem Fall noch nicht hatte. Also klar, Keep a Knockin' habe ich auf verschiedenen Pressungen, aber die B-Seite hier, die hatte ich tatsächlich noch nicht. Can't Believe You Wanna Leave. Das ist eigentlich schon fast so beste Fats Domino-Manier vom Sound her gewesen. Insofern sehr schöne Nummer. Und davor hörten wir auch eine B-Seite. Und zwar natürlich kein geringerer als der Killer Jerry Lee Lewis mit der B-Seite von Whole Lot of Shakin' Going On. Und der Titel nannte sich It'll Be Me. Und den haben wir gehört von einer originalen, aber auch etwas abgerockten Sun-Single. Das war die Nummer 267 damals. Ebenfalls im Jahr 1957 veröffentlicht. Und der Anfang. Das war sozusagen heute das Eröffnungssignal, das Motto. Let's go, baby! Ich hoffe, ihr seid alle auch nämlich dabei und seid schon an den Rundfunkgeräten nämlich schon alle startklar oder vielleicht schon ein bisschen am Tanzen, denn wir hatten zu Beginn nämlich unser erstes Geburtstagskind, den Paul Würges, der deutsche Bill Haley, der hätte nämlich jetzt übermorgen hätte er Geburtstag gehabt. Er wurde nämlich am 13. März 1932 im Münchner Stadtteil Berg am Laim geboren. Seine ersten Gitarrengriffe lernte er nach Ende des Zweiten Weltkriegs beim Wanderverein Naturfreunde. 1949 schloss Würges eine Malerlehre ab. Doch damals trat er auch schon bereits mit Alex Bauer und Fritz Kolb unter dem Namen The Bavarian Playboys in verschiedenen Clubs im Münchner Raum auf. Die Formation spielte vor allem zur Unterhaltung amerikanischer Soldaten. Entsprechend bestand das Programm bis Mitte der 1950er Jahren aus Hillbilly- und Country-Musik. Als auch in Deutschland der Rock'n'Roll immer größeren Einfluss hatte, gründete Paul Würges die Moonglow Combo, die 1957 in die Rocking All-Stars umbenannt wurde. Paul Würges machte sich schnell einen Namen als einer der besten Gitarristen Deutschlands und wurde auch gerne als der deutsche Bill Haley bezeichnet. Er galt ohne Zweifel als einer der Pioniere des Rock'n'Roll in Deutschland. Im November 1956 trat er zweimal in der ausverkauften Kongresshalle des Deutschen Museums auf. Neben zahlreichen Konzerten trat Würges auch in Film und Fernsehen auf. Anfang 1957 sang Würges in der Filmkomödie Gruß und Kuss vom Tegernsee den Titel Black Boy Jackie, der wenig später als erste Single veröffentlicht wurde. 1959 unterzeichnete Würges einen neuen Plattenvertrag bei dem damals noch jungen Plattenlabel Ariola. Diese veröffentlichten von Würges deutschsprachigen Rock'n'Roll sowie Instrumentalaufnahmen, wobei es sich zumeist um Coverversionen amerikanischer Hits handelte. Obwohl Kritiker seinen Aufnahmen mehr Qualität als denen von Peter Kraus oder Ted Herold bescheinigen, gelang Würges kein wirklich großer Hit. In Schweden war er jedoch als Gitarrist des schwedischen Sängers Little Gerhard engagiert. Anschließend folgten Europatourneen mit den Orchestern von Max Greger und Ernst Jäger. Ab 1962 gehörten auch Modetänze wie Twist, Madison und Halligalli zu seinem Programm. Anfang 1964 trat Paul Würges anlässlich der Olympischen Winterspiele in Innsbruck auf. Außerdem nahm Würges mit einer Studioformation unter dem Namen The Thunderbirds ein Album auf, das 12 instrumentale Titel umfasste. Als Musiker begleitete er namhafte Gesangsinterpreten wie Paul Anka, Chubby Checker, Billy Sanders oder Tony Sheridan. Als Mitte der 1960er Jahre der Rock'n'Roll von der nunmehr populären Beatmusik abgelöst wurde, zeigte Würges auch sich diesem Trend gegenüber aufgeschlossen. Mehrere Aufnahmen wurden unter dem Pseudonym Jeff Jackson and His Explorers veröffentlicht. Daneben wirkte er auch bei Aufnahmen für diverse Kaufhaus- und Billig-Label mit. Im März 2017 feierte Paule seinen Abschied von der Bühne nach über 60 Jahren Musikgeschichte. Am 30. November 2017 verstarb Paul Würges im Alter von 85 Jahren.
Und anlässlich seines Geburtstages, den er, wie gesagt, am Samstag hätte feiern dürfen, haben wir drei tolle Titel. Und es trifft sich wunderbar, dass ich nämlich genau diese Woche eine LP bekommen habe von Paul Wurgis, die ich bisher noch nicht hatte. Und zwar auf Bear Family Records im Jahr 1980 erschienen. Paul Wurgis mit seinen Allstars, der deutsche Bill Haley, der Rocker. Ich muss euch kurz eine Geschichte dazu erzählen. Das Faszinierende war in diesem Fall hier, dass ich die Platte habe ich online bestellt und habe die ausgepackt und denke mir, hoppla, wir hatten da rumgekritzelt. Auf der Rückseite der Platte kann man tatsächlich sehen, für meinen lieben Freund Wolfgang, freundlichst gewidmet, Paul Wurgis. Crazy Alm, 19.12.1980. Die Platte ist signiert und das ist nicht alles. Als ich dann die aus der Hülle raus habe, kam noch eine Autogrammkarte von Paul Wurgis raus, ebenfalls signiert. Die scheint späteren Datums gewesen zu sein. Das ist nämlich schon ein Foto, wo er schon ein bisschen älter war. Und eine Ehrenkarte damals zum 70. Geburtstag von Paul Wurgis. Und das war natürlich auch dann irgendwie ein Hinweis drauf, dass da jemand wohl aus seinem Umfeld wohl gewesen sein muss, aus München. Interessanterweise lag noch ein Lieferschein in der Plattenhülle drin. Das heißt, ich bedanke mich in diesem Sinne indirekt für diese Platte beim Wolfgang Zeiko aus München. Ja, interessanterweise, diese Platte war ursprünglich mal bei einem Sammler in München, wurde dann verkauft, ist in Berlin gelandet und wurde dort von einem Händler an mich verkauft. Was für Zufälle es doch manchmal gibt. Insofern, ich weiß nicht, ob der Name rund um München ein Begriff ist, aber in diesem Sinne, die Platte ist in guten Händen. Und genau deshalb können wir heute noch mal ein paar tolle Titel hier hören. Und zwar einen Klassiker von Bill Haley und dieses Mal halt vom deutschen Bill Haley präsentiert aus dem Jahr 1959, Paul Wurgis, Mary, Mary Lou.

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Unser kleines Geburtstagsset hier für Paul Wurgis. Und wie gesagt, zwei Titel waren hier von einer Bear Family LP aus dem Jahr 1980. Und zwar Mary Mary Lou haben wir am Anfang gehört. Dann haben wir eine Single gehört. Und zwar eine von nur zwei Singles, die ich besitze von Paul Wurgis. Immer wieder Twist ist die A-Seite. Mir gefällt aber die B-Seite hier eigentlich sogar noch besser. Das alte Spinnrad. Ein wunderbarer Instrumentalklassiker in bester Shadows-Manier hier von Paul Wurgis. Und gerade hörten wir noch Paul Wurgis zusammen mit Ursula Junkert. So schön. Eine Aufnahme aus dem Jahr 1959 und das soll wohl angeblich eine deutsche Version sein des Laverne Baker-Titels So High, So Low. Ah ja, kann man sich drüber streiten, steht aber tatsächlich so auf der Platte als Urheber, steht auf jeden Fall Baker, Laverne Baker hier tatsächlich drauf, ja. Das ist auch die wunderbare Brücke hier zu unserem nächsten Punkt und zwar die US-amerikanische R&B-Sängerin Laverne Baker. Die hatte, ja, da war gestern der Todestag, die ist nämlich am 10. März 1997 im Alter von 67 Jahren an Herzversagen gestorben. Bereits 1995 mussten ihr infolge einer Diabeteserkrankung beide Beine amputiert werden. Dies hielt sie jedoch nicht davon ab, obwohl nun im Rollstuhl sitzend, weiterhin aufzutreten. Und deshalb habe ich auch hier eine Platte auf dem Plattenteller liegen. Ihr großer Hit aus dem Jahr 1956, Laverne Baker mit Jim Dandy.

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1: Alter Falter, das ist ja hier wie Little Richard auf Steroide. Wahnsinn! Eine Knallernummer hier. Von Bunker Hill aus dem Jahr 1963. The Girl Can't Dance. Und das war ein Musikwunsch für den Don Salvatore, den ich an dieser Stelle ganz herzlich grüßen möchte. Er hat mir auch wieder vor ein paar Tagen eine E-Mail geschrieben. Und ich freue mich natürlich, wie gesagt, immer auch über eure Musikwünsche. Das heißt, wenn ihr irgendeinen Song mal wieder im Radio hören möchtet, dann einfach her damit. Entweder per E-Mail an rock'n'roll@freefm.de oder über meine Facebook-Seite mir eine Nachricht schicken oder natürlich auch eine Postkarte. Die Adresse, die gibt's dann später nochmal, wenn ich noch dran denke. Okay, Bunker Hill trifft sich übrigens auch ganz gut, denn hier hätten wir nämlich morgen einen Todestag. Denn ja, der R&B-Sänger wurde geboren am 5. Mai 1941 in Washington D.C. und verstorben ist er bereits am 12. März 1986 im Alter von nur 44 Jahren. Also wäre morgen, ist das sein 35. Todestag. Und jetzt habe ich eine Platte aus der, sozusagen aus meiner Coverversionenkiste, und die widme ich auf jeden Fall schon mal meinen beiden Freunden und Radiokollegen. Zum einen hier dem DJ Roadrunner und zum anderen dem DJ Blackie. Ja, vom DJ Roadrunner weiß ich, dass er auf jeden Fall live am Radio dabei ist. Der Blackie, der wird dann wahrscheinlich die Aufzeichnung der Sendung hören, weil sonst hätte ich jetzt hier schon ein Lebenszeichen von ihm bekommen aus dem Boost Shop. Aber für euch zwei ist auf jeden Fall die nächste Platte, und zwar aus zwei Gründen. Zum einen für den DJ Blackie, da weiß ich, dass er diesen Titel in einer Coverversion letzten Sonntag, glaube ich, war es, in seiner Crazy Blackster Show auf rattlesnake-radio.de gespielt hat. Er hat eine Country-Version gespielt, ich weiß allerdings nicht mehr, von wem sie war. Und dann spiele ich, wie gesagt, die Platte für den DJ Roadrunner, für den Tom. Da weiß ich nämlich, dass er auch ein Freund ist von Coverversionen und auch durchaus mal von ausgefallenen Coverversionen. Und da könnte man bei der nächsten fast davon reden, denn das ist jetzt nicht nur eine 1:1 Kopie eines, sage ich mal, großen bekannten Hits, sondern das ist durchaus eine eigenständige Version. Erschienen hier auf Gateway Records im Jahr 1955, The

Four Jacks with Herbie Lane's Orchestra. Ein Titel im Original, bekannt geworden durch den zu früh verstorbenen Johnny Ace. Hier ist Pledging My Love.

Catching My Love hier in einer Version von The Four Jacks with Herbie Lanes Orchestra. Ja, Catching My Love auf dem Gateway-Label erschienen. Auf dieses Label wollen wir gleich nochmal zurückkommen. Ich muss aber hier noch was nachreichen. Und zwar habe ich vorher einen Titel nicht abmoderiert. Bob and Lucille, The Canadian Sweethearts. Die haben wir nämlich vorher auch gehört mit ihrem sensationellen Rockabilly-Knaller. Eeny, meeny, miny, mo. Ein Titel, den ich eigentlich schon seit ich auflege mit Platten als DJ und hier im Radio, suche ich eigentlich die Single da dazu. Und die habe ich ehrlich gesagt nie bekommen oder sie war zu teuer. Aber mir ist neulich eine super tolle kanadische LP auf Ditto Records in die Finger gekommen. Und da sind ihre ganzen großen Hits drauf. Da werden wir also auch im Laufe der Zeit nochmal den ein oder anderen Titel mal hören. Aber wie gesagt, heute Eeny, meeny, miny, mo. Und zwar auch aus einem ganz bestimmten Grund. Denn ja, The Canadian Sweethearts, das waren ja Bob Regan und Lucille Starr. Und Bob Regan, der hätte nämlich auch übermorgen am 13. März, also am Samstag, würde er Geburtstag feiern. Und ja, leider ist er aber schon am 5. März 1990, nur wenige Tage vor seinem 59. Geburtstag, verstorben. Das heißt, geboren wurde er am 13. März 1931 als Robert Frederickson in Rolla, British Columbia. Und aus dem Grund habe ich heute hier diesen Klassiker mit eingepackt. Und jetzt gehen wir wieder zurück zu, ja, ein paar Coverversionen. Und zwar habe ich mir heute ganz spontan überlegt, wir kennen ja hierzulande ja oft auch diese preiswerten Labels, die sozusagen Coverversionen bekannter Rock'n'Roll-Hits für wenig Geld dann verkauft haben, mit meistens unbekannten Künstlern oder Künstlern auf, unter Pseudonymen. Hierzulande kennt man am ehesten noch die Platten, die seinerzeit oft im Bell Records Label vertrieben wurden oder zum Beispiel aus deutschen Landen das Tempo Label. Und da gab es auch einige andere. In den USA war das noch ein viel, viel, viel größerer Markt. Und ich habe inzwischen einige Platten hier auf dem Gateway Label und die enthalten eigentlich teilweise wirklich sehr interessante Coverversionen. Und drum dachte ich mir, hey, kleine Geschichtsstunde hier beim Rock'n'Roll Flashback. Gateway Records. Das war nämlich eines von drei Billiglabels, welches Anfang der 1950er Jahre von Carl Burkhardt gegründet wurde und seinen Sitz in Cincinnati, Ohio hatte. Ziel dieser Label war es, große Hits als preiswerte Coverversionen auch für finanziell schwächere Kunden erschwinglich anzubieten. Das Repertoire umfasste hauptsächlich Pop und Country. Ab 1955 kamen auch Rockabilly- und Rock'n'Roll-Aufnahmen hinzu. Bei den Interpreten handelte es sich meist um unbekannte Künstler, wobei sich zumindest ein Sänger im Vergleich mit seinen Kollegen als King of the Custom Labels oder als der Mann mit den 5 Stimmen einen Namen machen konnte. Die Rede ist von Delbert Barker, der auf Gateway insbesondere Coverversionen großer Country-Hits, beispielsweise von Hank Williams, Carl Smith, Hank Thompson, Farron Young oder Lefty Frizzell aufnahm. Und genau von dem hören wir uns nämlich eine Platte. Das ist sozusagen ein Living Legend. Der ist tatsächlich, im Dezember hat er, glaube ich, Geburtstag gehabt. Er lebt anscheinend noch. Und da habe ich ein paar Titel von ihm gespielt. Mittlerweile habe ich dann noch ein paar Platten dazu bekommen. Und wir hören eine Platte aus dem Jahr 1955. Ein Hit, der seinerzeit, bekannt wurde in einer Version von Carl Smith. Später auch von Jerry Wallace. Hier ist Delbert Barker mit There She Goes.

drei Coverversionen. Große Hits hier auf dem Gateway-Label. Und zwar hörten wir gerade The Free Queens mit einer Platte ebenfalls aus dem Jahr 1955, wie alles, was wir irgendwie gerade die letzte Viertelstunde gehört haben. A Rock Love. Im Original ein Hit gewesen für die Fontaine Sisters. Und die andere Seite der Platte, die habe ich auch einfach mal aufgelegt. Da ist nämlich Aline Scott zu hören. Und zwar müssen wir hier nämlich vollständig machen. Also das gerade mit Rock Love, das waren die Free Queens with the Four Jacks and Herbie Lane's Orchestra. Und dann haben wir gerade noch gehört Dance With Me Hangry. Das war ein großer Hit für Etta James bzw. für Georgia Gibbs, auch im Jahr 1955. Und hier in einer Version von Aline Scott with the Four Jacks and Herbie Lane's Orchestra hier wieder. Das waren sozusagen drei Knaller hier auf Gateway Records, aber auch relativ gute Coverversionen. Delbert Barker sowieso, da haben wir schon das eine oder andere gehört. Wie gesagt, hier der She Goes. Und bei Gelegenheit gibt's da sicherlich noch mal mehr. Wenn euch mal auch solche kleine Ausflüge gefallen, dann könnt ihr mir das auch gerne mal hier mitteilen, ja, als E-Mail oder als Kommentar auf meiner Facebook-Seite. Also kleine Labelkunde, dann kann man nämlich das eine oder andere Special auch mal zu einem bestimmten Plattenlabel einfach mal mit einbauen und dann ein bisschen recherchieren. Das war es eigentlich schon fast mit Gateway Records, denn 1957 verkaufte Carl Burkhardt Gateway zusammen mit seinen anderen Labels Big Four Hits und Kentucky an ein Unternehmen aus Philadelphia. Es wurden noch weitere Aufnahmen auf Gateway veröffentlicht. 1958 wurde die Produktion jedoch eingestellt. Umso mehr hat es mich eigentlich gewundert, dass ich hier noch eine Platte gefunden habe, die 1963 auf Gateway Records veröffentlicht wurde. Aber ja, da hat sich dann ganz schnell eigentlich geklärt, das ist ein völlig anderes Label. Und zwar haben wir hier Gateway Recordings Incorporated und die waren nämlich damals in Pittsburgh, Pennsylvania, waren die ansässig. Und was ich nämlich hier auf dem Plattenteller liegen habe, ist nämlich auch keine Coverversion, sondern sozusagen ja ein originaler Hit und damals aufgenommen von der 13-jährigen Marie LaDonna. Eine Sängerin, über die ich überhaupt nichts rausfinden kann, war natürlich vermutlich ein Künstlername, aber ich habe keine Ahnung, ob die dann später auch noch Musik gemacht hat oder ob das so ein One-Hit-Wonder war, beziehungsweise wir wissen nicht mal, ob es ein Hit war. Das Einzige, was ich gefunden habe, war ein Foto von ihr und eine Anzeige im Billboard Magazine und da stand drüber Breaking in New York, New York, Pittsburgh and Philadelphia. Bobby Baby und Pretty Little Baby von Marie LaDonna auf Gateway Nummer 713. Also ob die Platte wirklich erfolgreich war oder nicht, wir wissen es nicht, aber wir hören jetzt einfach mal die, was ich vermute, die A-Seite ist. Hier ist Bobby Baby, Marie LaDonna.

wieder drei Songs hier beim Rock'n'Roll Flashback auf Radio Free FM und schwuppdiwupp ist die erste Stunde auch schon rum. Wir hörten gerade, wie bereits vorangekündigt, Marie LaDonna mit Bobby Baby. Ja, eine Teen-Nummer aus dem Jahr 1963 und für eine 13-Jährige gar keine schlechte Stimme damals gehabt. Ein paar Jahre älter war Trude Herr schon 1960 mit ihrem Hit Ich will keine Schokolade. Und das war natürlich eine Coverversion des, Originals von Randy Randolph, Percolator. Und auch den Titel habe ich nicht ohne Grund gespielt, denn ich habe festgestellt, Trude Herr, die am 4. Mai 1927 in Köln geboren wurde, die ist nämlich am 16. März 1991 verstorben. Deshalb ein Titel von Trude Herr und auch ein richtiger Klassiker. Und danach haben wir gehört, die Little Peggy March. Die ist heute nicht mehr ganz so little. Damals war sie gerade mal 15 Jahre alt, als sie ihren ersten großen Hit hatte. I Will Follow Him im Jahr 1963. Und auch hier hatten wir vor wenigen Tagen einen Geburtstag. 73 Jahre jung ist sie geworden, denn Peggy March wurde geboren am 8. März 1948 in Lansdale, Pennsylvania als Margaret Ann Marie Batavio. Nach einer Ausbildung in Gesang, Tanz und Schauspiel hatte Little Peggy March, wie sich die Künstlerin seinerzeit nannte, 1963 als 15-Jährige mit dem Musiktitel I Will Follow Him ihren ersten Erfolg. Das Lied, eine neue Version des Petula Clark Songs Chariot, kam auf Anhieb an die Spitze der US-amerikanischen Hot 100. March war seinerzeit die jüngste Sängerin, der dies gelungen war, und sie hält diesen Rekord bis heute. Die Single erreichte Top-10-Notierungen weltweit und erhielt eine Grammy-Nominierung. Wenig später kam sie nach Deutschland und gewann 1965 die deutschen Schlagerfestspiele in Baden-Baden. Ja, und wir gratulieren zum 73. Geburtstag und haben noch einen Titel auf dem Plattenteller liegen und diesmal was Deutsches aus dem Jahr 1964. Little Peggy March mit Lady Music.

Die Little Peggy March, Lady Music, ein deutscher Titel aus dem Jahr 1964. Und ehrlich gesagt, im Vergleich zu einigen ihrer anderen Sänger bzw. Sängerinnen-Kollegen, hatte sie auch relativ Gutes mit dem Deutsch im Griff gehabt, dafür, dass sie damals eigentlich gerade erst nach Deutschland gekommen war. Wir machen weiter hier mit einem, ja, nennen wir es jetzt einfach mal, tragischen Ereignis. Als am Abend des 5. März 1963 eine Piper PA-24 Comanche in einem Waldstück bei Camden, Tennessee abstürzte, erlitt Amerikas populäre Radiosendung die Grand Ole Opry ihren wohl größten Verlust an Talenten in ihrer bislang 87-jährigen Bestehensgeschichte. An Bord des Flugzeugs waren Patsy Cline, Cowboy Copas und Hawkshaw Hawkins sowie Clines Manager und gleichzeitig Cowboy Copas Schwiegersohn Randy Hughes, der das Flugzeug flog. Die drei Sänger hatten am 3. März in Kansas City ein Benefizkonzert für die Familie des Radiomoderators Cactus Jack Call gegeben, der gut einen Monat zuvor bei einem Autounfall ums Leben gekommen war. Aufgrund der schlechten Wetterverhältnisse konnten sie ihren Heimflug erst mit einem Tag Verzögerung antreten. Als Grund für den Absturz wurde menschliches Versagen angegeben. Randy Hughes, der als Pilot nicht instrumentenflugberechtigt war, setzte nach einem Tankstopp in Dyersburg, Tennessee, trotz einer Sturmwarnung den Flug fort. Die Borduhr blieb um genau 18.18 Uhr und 15 Sekunden stehen. Patsy Clines Armbanduhr, knappe 15 Minuten später, ging 18.30 Uhr. Doch diese Tragödie sollte wenig später noch ein weiteres Todesopfer fordern. Am 7. März kam der Country-Sänger Jack Anglin bei einem schweren Autounfall ums Leben. Er war auf dem Weg zur Beerdigung von Hawkshaw Hawkins, Cowboy Copas und Patsy Cline. Ja, dass Flugzeuge und Rock'n'Roll-Stars zwei Dinge sind, die nicht unbedingt gut miteinander harmonieren, das haben wir ja schon das eine oder andere Mal festgestellt. Und anlässlich dieses tragischen Ereignisses habe ich einfach mal drei Titel rausgesucht von jedem der verstorbenen Künstler hier. Einen, Hawkshaw Hawkins, Cowboy Copas und Patsy Cline. Und den Anfang, den macht einer meiner absoluten Lieblingstitel von Hawkshaw Hawkins, The Doghouse Boogie. Und die Platte schicke ich nach München zum DJ Blackie.

drei wunderschöne Songs von drei legendären Künstlern, die leider die Bühne sehr früh verlassen mussten. Ja, Cowboy Copas, Hawkshaw Hawkins und eben gehört Patsy Cline mit einem Titel, der dem einen oder anderen vielleicht bekannt vorkommt irgendwoher. Das war der Titel You're Stronger Than Me. Das ist eigentlich eine B-Seite aus dem Jahr 1962, aber die Version, die auf der Single drauf ist, die ist anders wie das, was wir eben gehört haben. Die Version, die wir eben gehört haben, die gab's nur auf einer EP beziehungsweise auf der dazugehörigen Langspielplatte. Und da wurde tatsächlich noch mal ein bisschen in die Trickkiste gegriffen. Die Gitarrenarbeit, nenne ich es jetzt mal so, die erinnert sehr an ihren großen Hit I Fall to Pieces. Wer es nachhören möchte, kann es mal einfach mal vergleichen. Hier, wie gesagt, Patsy Cline mit You're Stronger Than Me. Und dann hört ihr einfach mal I Fall to Pieces an und dann werdet ihr schon sehen. Also insofern, ja, ein Wiedererkennungswert ist auf jeden Fall da. Davor hörten wir Cowboy Copas mit Flat Top Picking, eine Aufnahme aus dem Jahr 1961, die ich hier auch von einer LP gespielt habe. Da habe ich zufälligerweise den gleich drauf gefunden. Country Music Hall of Fame Volume 3 auf dem London Label. Und dann haben wir gehört hier von einer Starday bzw. Gusto LP aus dem Jahr 1977, den Doghouse Boogie. Habe ich glaube schon mal gespielt, aber ist auch eine seiner besten Nummern auf jeden Fall. Und jetzt habe ich noch eine Platte hier, die habe ich eigentlich für diesen Tag, ja, gekauft bzw. mir immer zur Seite gelegt. Es gibt Platten, die spielt man eigentlich nur zu einem bestimmten Anlass und sonst eigentlich das ganze Jahr nicht. Das ist das gleiche, wie wenn ich jetzt die Tribute-Songs, die es damals zum Tod von Buddy Holly, The Big Bopper und Richie Valens gegeben hat, zum Beispiel Three Stars in der Version unter anderem von Tommy D oder Eddie Cochran. Und genau das hier haben wir auch eine Platte vorliegen, die sich mit dem Unglück hier des 5. März 1963 beschäftigt. Eine Single von Rusty Adams, beziehungsweise auf der anderen Seite ist er noch mit Katie Dean hier zu hören. Also mit vollem Namen hieß er Walter Lee Rusty Adams. Geboren am 7. Januar 1933, verstorben am 14. April 2018. Und der hat einen Tribute-Song geschrieben, über den hat das Billboard Magazine damals geschrieben: Here's a moving, tear-jerking recounting of the plane crash deaths of Patsy Cline, Hawkshaw Hawkins and Cowboy Copas. Of the various recent disc acknowledgements, so ist richtig, of this tragedy, this is one of the best. Deshalb hören wir das jetzt. Rusty Adams mit Angels from the Opry.

Angels from the Opry. Rusty Adams mit einer Tribute-Platte aus dem Jahr 1963. Und ehrlich gesagt, es wird zwar knapp mit der Zeit, aber ich kann, wie gesagt, die Platte kann man einmal im Jahr spielen. Und deshalb warten wir jetzt nicht bis nächstes Jahr, sondern ich drehe jetzt einfach noch die Scheibe um. Denn auf der B-Seite, da ist sozusagen eine kleine musikalische Geschichte, die die Vorgänge in einer Radiostation beschreibt, wo zum Zeitpunkt des Unglücks der DJ eine Platte von Hawkshaw Hawkins gespielt hat und die plötzlich dann stehen geblieben ist. Und dann kam die tragische Nachricht des Todes der drei Künstler. Und das Ganze ist, wie gesagt, hier von Rusty Adams und Katie Dean. Und hier sind sozusagen dann drei Songs der verstorbenen Legenden in Coverversionen zu hören und gar nicht mal schlecht. Insofern Platte umgedreht. Und hier kommt ja der offizielle Titel Dateline Disaster.

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Eine durchaus seltene und ausgefallene Single hier von Rusty Adams und Katie Dean. Dateline Disaster, das war gerade das, was wir jetzt gehört haben, und vorher Angels from the Opry. Anlässlich des Flugzeugabsturzes und des Todes von Cowboy Copas, Hawkshaw Hawkins und Patsy Cline am 5. März 1963. Und wir haben nur noch 20 Minuten hier und jetzt muss ich mich mal hier ein bisschen sputen. Weiter geht es nämlich hier mit dem nächsten Geburtstag. Und das machen wir ein bisschen ausführlicher, denn es handelt sich um eine Living Legend. Und es kommt ja leider mittlerweile doch auch ein bisschen seltener vor. Die Rede ist von Lloyd Price. Der wurde am 9. März 1933 in Kenner, einem Vorort von New Orleans, geboren. Bereits während seiner Schulzeit hatte er eine Band. Price sang auch im Gospelchor der örtlichen Kirche. 1952 wurde Art Rupp, der Besitzer des Specialty-Labels, auf den jungen Sänger aufmerksam und verschaffte ihm einen Plattenvertrag. Bereits seine erste Single Lordy Miss Claudy mit Fats Domino am Piano schaffte es an die Spitze der R&B Charts.

Tja, das war nicht Lordy Miss Claudy, das war sozusagen der Follow-up-Song. Und den hat nämlich Lloyd Price im Jahr 1956 veröffentlicht, nachdem Elvis Presley Lordy Miss Claudy dann nochmals zum Hit gemacht hat. Und der Titel hieß Forgive Me Claudy auf Specialty Records. Ich hätte ja die Platte eigentlich jetzt noch umgedreht, aber wir haben nur noch 15 Minuten und ich habe noch 3 Künstler hier auf der Liste stehen. Also machen wir weiter hier mit Lloyd Price. Der musste nämlich 1954 seine Gesangskarriere vorerst auf Eis legen, da er zum Militär einberufen und nach Korea entsandt wurde. Nach seiner Rückkehr 1957 begann er wieder mit Plattenaufnahmen und erreichte Spitzenplätze sowohl in den nationalen R&B als auch in den Popcharts. Später gründete Price zusammen mit Harold Logan ein eigenes Plattenlabel, auf dem Künstler wie zum Beispiel Wilson Pickett ihr Debüt gaben. Nachdem Logan 1969 ermordet wurde, gründete Lloyd Price ein weiteres Label, eröffnete einen Nachtclub in New York City und betrieb später sogar eine eigene Baufirma. In den 1990er Jahren tourte Price zusammen mit Jerry Lee Lewis, Little Richard und Gary U.S. Bonds durch Europa. Im Jahr 2010 wurde er in die Louisiana Music Hall of Fame aufgenommen. Und auf dem Plattenteller liegt eine Platte aus dem Jahr 1957. Die habe ich letztes Jahr vom DJ Blackie gekauft, denn die fehlte noch in meiner Sammlung. Das ist ein Hit, den er dann zu dem Zeitpunkt schon auf ABC Paramount veröffentlicht hatte. War Platz 29 in den US Hot 100 und Platz 3 in den R&B Charts. Lloyd Price mit Just Because.

Lloyd Price, Just Because. Anlässlich des 88. Geburtstags, den er vor wenigen Tagen gefeiert hat. Und ich habe noch tatsächlich noch mal was von Lloyd Price indirekt auf dem Plattenteller liegen. Und zwar, ja, eine Coverversion. Und das ist eine Platte, die ich vor einiger Zeit in die Finger bekommen habe. Und das bietet sich heute jetzt ganz gut an. Denn wir haben es hier mit einer Aufnahme von Katharina Valente zu tun. Die hat ja erst vor kurzem ihren 90. Geburtstag gefeiert. Und die hat ja auch neben Deutsch auch in allen möglichen anderen Sprachen hier aufgenommen. Und wir haben in diesem Fall haben wir eine italienische Version von dem großen Hit von Lloyd Price, Personality. Das Ganze hieß dann Personalità. Und die Platte, die widme ich dem Don Salvatore mit lieben Grüßen hier nach München.

hatten wir doch noch Lordy Miss Claudy. Allerdings nicht in einer Version von Lloyd Price, sondern von einem Künstler, von dem ich, glaube ich, bisher noch nie etwas in meiner Sendung gespielt habe. Und auch hier handelt es sich um eine lebende Legende, die vor wenigen Tagen Geburtstag hatte. Die Rede ist von Mickey Gilley. Und das war eine Aufnahme aus dem Jahr 1976. Der US-amerikanische Sänger und Pianist Mickey Gilley, der wurde am 9. März 1936 in Natchez, Mississippi geboren. Bereits als Kind musizierte Mickey gemeinsam mit seinen Cousins Jerry Lee Lewis und Jimmy Swaggart. Bei Auftritten in Kirchen spielte man Gospelmusik auf Schulfesten Boogie Woogie. Nachdem Jerry Lee Lewis zu einem der größten Stars des Rock'n'Roll aufgestiegen war, beschloss Gilley, es ebenfalls als professioneller Musiker zu versuchen. Nach dem Vorbild seines berühmten Cousins spielte Gilley einen vom Klavier dominierten Rock'n'Roll und spielte eine Vielzahl an Singles für kleinere Labels ein, die sich aber nicht in den Charts platzieren konnten. Ab Mitte der 1960er Jahre orientierte er sich in Richtung Country und erreichte in der Clubszene von Texas und Louisiana einen gewissen Bekanntheitsgrad. Gilley schafft es aber zu dieser Zeit noch nicht, aus dem Schatten seines berühmten Cousins herauszutreten. Dies änderte sich jedoch Mitte der 1970er Jahre, als er endlich den musikalischen Durchbruch schaffte und eine Reihe von Hits in den Country-Charts platzieren konnte. Neben seiner Tätigkeit als Musiker betrieb Gilley unter anderem auch einen nach ihm benannten Club. Daneben setzte er sich für verschiedene Benachteiligte und Randgruppen ein, unter anderem für Hank Snow's Child Abuse Fund. Gilley erhielt zahlreiche Auszeichnungen und hatte auch eine eigene Radioshow. Und am 9. März wurde er 85 Jahre und deshalb hauen wir noch kurz einen Titel von ihm raus, auch hier von der gleichen LP, die ich schon eben auf dem Plattenteller hatte. Eine Doppel-LP irgendwie aus den 70er Jahren. Hier Mickey Gilley, sozusagen so eine Art Best-of-Review. Allerdings halt nur die neueren Sachen drauf. Und hier auch eine tolle Coverversion aus dem Jahr 1976 im Original von Sam Cooke, hier von Mickey Gilley, Bring It On Home to Me.

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Mickey Gilley, eine lebende Legende, die vor wenigen Tagen 85 Jahre alt wurde, genau gesagt am 9. März, also vorgestern. Ich habe tatsächlich noch einen Künstler und es ist auch eine Legende, von der ich noch nie in meiner Sendung was gespielt habe und das möchte ich einfach jetzt hier anlässlich des Todestags einfach hier noch durchziehen. Und zwar die Rede ist hier vom US-amerikanischen Rockabilly-Musiker Jackie Lee Cochran. Der wurde am 5. Februar 1934 als Jack Cochran in Dalton, Georgia geboren. Seine Eltern führten keine glückliche Ehe. Sein Vater wurde wegen Mordes zu 30 Jahren Haft verurteilt. Daher verbrachte Cochran seine Kindheit und Jugend oft bei Verwandten in Louisiana, Meridian, Mississippi und bei seiner Großmutter in Gladstone, Alabama. Dort knüpfte Cochran erste Kontakte zur lokalen Musikszene, was seiner Großmutter aber sehr missfiel, denn sie wollte ihren Enkel beim Militär unterbringen. So drängte sie Cochran zum Eintritt in die US Air Force. Stationiert in San Antonio, reiste Cochran jedes Wochenende nach Abilene, um in der Radioshow von Slim Willett aufzutreten. Seine dortigen Auftritte brachten ihm die Aufmerksamkeit der Leitung des KRLD Big D Jamborees ein, wo er kurz danach Mitglied wurde. Nach seiner Entlassung aus der Luftwaffe 1955 wechselte Cochran nach einem Auftritt mit dem jungen Elvis Presley ebenfalls zur Rockabilly-Musik. Durch seinen Manager Pat O'Donnell bekam Cochran einen Plattenvertrag bei Sims Records. Gegen O'Donnells Willen zog Cochran an die Westküste und absolvierte dort Auftritte in der Spade Cooley Show. Kurz darauf erhielt Cochran einen Vertrag bei Decca Records. Sein Titel Ruby Pearl verkaufte sich gut und stieg fast schon in die Billboard-Charts ein. Doch sein ehemaliger Manager ließ den Vertrag bei Decca rückgängig machen, woraufhin auch die Single dort fallen gelassen wurde.

Ruby Pearl, Jackie Lee Cochran mit einer Aufnahme aus dem Jahr 1957. Kurz nach diesem Misserfolg begann Cochran bei der Douglas Aircraft Company zu arbeiten. Die Musik hatte er vorerst aufgegeben. Im Zuge des Rockabilly Revivals in den 1970er Jahren erlangte Cochran ungeahnte Popularität. 1973 veröffentlichte er ein Album und spielte 1981 erstmals in Norwegen. Es folgten weitere Auftritte in Europa, vor allem in England. Jackie Lee Cochran verstarb am 15. März 1998 in seinem Apartment in Kalifornien im Alter von 64 Jahren. Und aufgrund dieses bevorstehenden Todestags wollte ich den auch hier in meine Sendung mit reinpacken. Und wir hören jetzt die andere Seite dieser Single Ruby Pearl. Jackie Lee Cochran mit Mama, don't you think I know.

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1: Jackie Lee Cochran. Anlässlich des bevorstehenden Todestags am 15. März haben wir hier zwei Titel dieser Rockabilly-Legende noch gespielt, die ich bisher in all den Jahren noch nicht in meiner Sendung erwähnt hatte. Insofern musste der noch auf jeden Fall mit rein. Und ich würde jetzt mal sagen, ja, wir sind durch. Ich kann jetzt beruhigt Feierabend machen. Nein, fast. Zwei Platten habe ich noch und auch die mit gutem Grund. Und die gehen nochmal raus hier an meine Radiokollegen, den DJ Blackie in München. Habe ich euch ja vorher schon erwähnt, wo ihr da einschalten müsst, genauso wie beim DJ Roadrunner. Und für die zwei habe ich jetzt noch zwei abschließende Platten. Das Instrumental zum Abschied, das fällt heute mal aus, weil wir hatten ja vorher schon ein schönes Instrumental am Anfang der Sendung von Paul Wurgis. Stattdessen haben wir einen Twist, und zwar einen Hillbilly-Twist. Das ist eine relativ seltene und kuriose Aufnahme aus dem Jahr 1962 von Hard Rock Gunter. Und auch den möchte ich nämlich noch ganz kurz hier erwähnen, denn ich habe schon seinen Geburtstag am 27. Februar, habe ich den schon verpasst. Geboren am 27. Februar 1925 in Birmingham, Alabama, als Sidney Lewis Gunter Jr. Verstorben ist er nämlich am 15. März 2013. Das heißt, auch hier haben wir in wenigen Tagen einen Todestag, und deshalb gibt es eine Platte von Hard Rock Gunter hier noch zum Abschluss aus dem Jahr 1962 für den DJ Blackie, den Hillbilly Twist.

Hard Rock Gunther zusammen mit Buddy Durham. Eine Platte aus dem Jahr 1962 und es ist tatsächlich eine originale kanadische Pressung und zwar eine Promotion Copy auf Spartan Records. Und die wurde wohl im Februar 1962 veröffentlicht hier. Ja, Hard Rock Gunther und Buddy Durham mit dem Billy Twist. Und das war noch eine Platte für den DJ Blackie. Und ich verabschiede mich jetzt an dieser Stelle bei euch und verweise schon auf meine nächste Sendung in 14 Tagen am 25. März. Gleiche Welle, gleiche Stelle hier beim Rock'n'Roll Flashback auf Radio Free FM. Und statt dem Instrumental gibt es hier noch eine Platte, die ich nochmal nach Österreich schicke, hier zum DJ Roadrunner, zum Tom. Und auch hier, wie gesagt, nächsten Donnerstag einschalten ab 19 Uhr auf radioy.at, Tom's Jumping Jukebox. Und auch hier haben wir noch eine tolle Coverversion zum Abschluss. Eine ganz seltene Platte, die ich neu in meiner Sammlung habe. Ich muss dazu sagen, ich glaube, ich habe die Scheibe nicht auf Discogs gefunden. Die gibt es auch nicht als Video auf YouTube. Eine sehr seltene Platte aus dem Jahr 1956 auf dem Philips-Label. Und hier haben wir es zu tun mit den Continentals zusammen mit Lutz Albrecht und seinem Orchester. Die A-Seite, die ist ein bisschen komisch. Bitte einen Cha-Cha. Sweet and Gentle ist der Originaltitel, kenne ich ehrlich gesagt nicht. Aber die B-Seite, das ist ein ganz bekannter Klassiker. Der schon eigentlich schon, ja Gott, der geht glaube ich zurück bis auf die 30er Jahre. Bekannt wurde der Titel in den 50er Jahren in der Version der Spaniels. Und damit verabschiede ich mich, denn es passt wunderbar. Ich sage zu euch allen, gehabt euch wohl! And don't forget to rock and roll! Die Continentals mit Good Night, Sweetheart. Good Night.

Das war der Rock'n'Roll Flashback auf Radio Free FM. Am Mikrofon und verantwortlich für die Musikauswahl war euer Rock'n'Roland. Wir hören uns wieder in 14 Tagen, das heißt jeden zweiten Donnerstag ab 20 Uhr auf 102,6 MHz oder weltweit auf www.freefm.com.

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